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2: Ich bin Helen Martin. 4 deutsche Passagiere des Kreuzfahrtschiffs Hondius sind nach dem Hantavirus-Ausbruch auf dem Weg nach Frankfurt. Von dort werden sie zur Quarantäne in ihre Bundesländer gebracht. Eine Person kommt in die Berliner Charité, eine andere nach Baden-Württemberg. Laut der WHO gab es 6 bestätigte Hantavirus-Fälle auf dem Schiff. 3 Menschen sind gestorben, darunter auch eine Deutsche. Nach dem Veto des Bundesrats ist die geplante Entlastungsprämie für Arbeitnehmer wohl vom Tisch. CSU-Chef Söder und SPD-Ministerpräsidentin Schwesig raten der Bundesregierung, das Vorhaben abzuhaken und stattdessen gleich eine Einkommensteuerreform anzugehen. Am Dienstag dürfte das Thema im Koalitionsausschuss diskutiert werden. 600 Kilometer in 96 Stunden. Das hat Läufer Adar Saci zwar nicht geschafft, aber er ist jetzt trotzdem im Ziel im US-Bundesstaat Kalifornien angekommen. 123 Stunden hat der Berliner gebraucht, bis er den Santa Monica Pier bei Los Angeles erreicht hat. Gestartet war er im Death Valley in Kalifornien. Hunderttausende haben seinen Lauf im Livestream verfolgt. Das Saisonfinale in der Fußball-Bundesliga verspricht Spannung pur, ganz besonders im Abstiegskampf. Heidenheim hat seine Aufholjagd mit einem 3:1-Sieg in Köln fortgesetzt und hat nun doch noch realistische Chancen auf den Klassenerhalt. Justin Hamm berichtet.
3: Erstmals seit Mitte Januar ist Heidenheim nicht mehr Letzter. Da steht nun punktgleich St. Pauli und auch Wolfsburg auf dem Relegationsplatz ist punktgleich. Die beiden spielen am letzten Spieltag noch gegeneinander. Heidenheim ist gegen Mainz gefragt. Union Berlin feierte beim 3:1 in Mainz den ersten Sieg unter Trainerin Marie-Louise Ether und der HSV besiegte Freiburg mit 3:2.
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2: Ich bin Helen Martin. Der Hunter-Virus-Ausbruch auf einem Kreuzfahrtschiff dürfte bei so manchem schlechte Erinnerungen hervorgerufen haben an Corona. Der Chef des Robert-Koch-Instituts, Lars Schade, hat im ZDF aber betont:
3: Ja, das Hunter-Virus ist natürlich für die Personen, die es betrifft und die daran erkranken, ein Virus, das eben sehr schwer krank machen kann. Aber die gute Nachricht ist eigentlich, das ist kein Virus, das sich verbreitet. Und insofern kann ich, glaube ich, sagen, ich sehe eigentlich keine Gefährdung für die Bevölkerung in Deutschland und auch keine Pandemiegefahr.
2: Mittlerweile wurden 94 Passagiere des Schiffs von Teneriffa ausgeflogen. 4 Deutsche sind gerade auf dem Weg nach Frankfurt. Von dort werden sie in ihre Bundesländer gebracht. War es das mit der Entlastungsprämie von 1.000 Euro? Sowohl Bayerns Ministerpräsident Söder als auch seine Kollegin aus Mecklenburg-Vorpommern, Schwesig, halten die Idee für gescheitert. Beide fordern stattdessen eine Einkommensteuerreform. Bundeskanzler Merz hatte angekündigt, dass über weitere Entlastungen für die Bürger gesprochen werden soll. Das soll morgen beim Koalitionsausschuss passieren. Die Bundesnetzagentur warnt vor moderat steigenden Gaspreisen. Agenturchef Müller hat im Redaktionsnetzwerk Deutschland gesagt, nach Ablauf der Preisgarantien könne es bei Anschlussverträgen zu Preissteigerungen kommen. Beim Strom sei die Entwicklung umgekehrt, der werde tendenziell günstiger durch den hohen Anteil an erneuerbaren Energien. Zum Abschluss des vorletzten Spieltags in der Fußball-Bundesliga hat Union Berlin einen historischen Erfolg eingefahren. Das 3:1 in Mainz war der erste Sieg unter Trainerin Marie-Louise Eter. Zuvor hatte sich Heidenheim einen Showdown im Abstiegskampf erspielt. Der FCH siegte mit 3:1 in Köln. Damit gehen die letzten 3 der Tabelle, also Wolfsburg, Heidenheim und St. Pauli, punktgleich in den letzten Spieltag. Im ersten Sonntagsspiel gewann Hamburg gegen Freiburg mit 3:2.
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2: Ich bin Helen Martin. Der Hantavirus-Ausbruch auf einem Kreuzfahrtschiff dürfte bei so manchem schlechte Erinnerungen hervorgerufen haben an Corona. Der Chef des Robert-Koch-Instituts, Lars Schade, hat im ZDF aber betont:
3: Ja, das Hantavirus ist natürlich für die Personen, die es betrifft und die daran erkranken, ein Virus, das eben sehr schwer krank machen kann. Aber die gute Nachricht ist eigentlich, das ist kein Virus, das sich verbreitet. Und insofern kann ich, glaube ich, sagen, ich sehe eigentlich keine Gefährdung für die Bevölkerung in Deutschland und auch keine Pandemiegefahr.
2: Mittlerweile wurden 94 Passagiere des Schiffs von Teneriffa ausgeflogen. 4 Deutsche sind gerade auf dem Weg nach Frankfurt. Von dort werden sie in ihre Bundesländer gebracht. War es das mit der Entlastungsprämie von 1.000 Euro? Sowohl Bayerns Ministerpräsident Söder als auch seine Kollegin aus Mecklenburg-Vorpommern, Schwesig, halten die Idee für gescheitert. Beide fordern stattdessen eine Einkommensteuerreform. Bundeskanzler Merz hatte angekündigt, dass über weitere Entlastungen für die Bürger gesprochen werden soll. Das soll morgen beim Koalitionsausschuss passieren. Die Bundesnetzagentur warnt vor moderat steigenden Gaspreisen. Agenturchef Müller hat im Redaktionsnetzwerk Deutschland gesagt, nach Ablauf der Preisgarantien könne es bei Anschlussverträgen zu Preissteigerungen kommen. Beim Strom sei die Entwicklung umgekehrt, der werde tendenziell günstiger durch den hohen Anteil an erneuerbaren Energien. Zum Abschluss des vorletzten Spieltags in der Fußball-Bundesliga hat Union Berlin einen historischen Erfolg eingefahren. Das 3:1 in Mainz war der erste Sieg unter Trainerin Marie-Louise Eter. Zuvor hatte sich Heidenheim einen Showdown im Abstiegskampf erspielt. Der FCH siegte mit 3:1 in Köln. Damit gehen die letzten 3 der Tabelle, also Wolfsburg, Heidenheim und St. Pauli, punktgleich in den letzten Spieltag. Im ersten Sonntagsspiel gewann Hamburg gegen Freiburg mit 3:2.
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2: Ich bin Helen Martin. Bayerns Ministerpräsident Söder und seine Kollegin aus Schleswig-Holstein-Schwesig raten der Bundesregierung, die Entlastungsprämie für Arbeitnehmer vom Tisch zu nehmen. Beide sind stattdessen für eine Einkommensteuerreform. Der Bundesrat hatte die Prämie am Freitag gestoppt. Geplant war, dass Arbeitgeber bis zu 1.000 Euro steuerfrei zahlen können. Morgen berät der Koalitionsausschuss darüber, wie man Bürgerinnen und Bürger noch entlasten könnte. 4 Deutsche vom Kreuzfahrtschiff Hondius sind auf dem Weg nach Frankfurt am Main. Sie waren von Teneriffa ausgeflogen worden und am Abend in den Niederlanden gelandet. In Frankfurt angekommen, werden die 4 Personen in ihre Heimatorte gebracht. Dort entscheiden die örtlichen Gesundheitsbehörden, wie die Quarantäne gestaltet wird. Laut der WHO gibt es 6 bestätigte Hantavirusfälle und 2 Verdachtsfälle. 3 Menschen davon sind gestorben, darunter auch eine Deutsche. Im Münchner Rathaus wird's heute feierlich. Der neue Oberbürgermeister Dominik Krause bekommt die goldene Amtskette von seinem Vorgänger Dieter Reiter überreicht. Der 35-jährige Grünen-Politiker hatte sein Amt bereits am 1. Mai angetreten. Am Nachmittag steht dann die erste Sitzung des neu gewählten Stadtrats an. Auf der Tagesordnung steht unter anderem das Oktoberfest. Die Fußballer von Union Berlin haben das letzte Sonntagsspiel dieser Bundesliga-Saison gewonnen. 3:1 der Sieg in Mainz, der erste unter Interimstrainerin Marie-Luise Ether. Zuvor sorgte Heidenheim für maximale Spannung im Abstiegskampf. Nach dem 3:1-Sieg in Köln gehen der letzte, vorletzte und der Relegationsplatz, also St. Pauli, Heidenheim und Wolfsburg, punktgleich in den letzten Spieltag. Im ersten Sonntagsspiel hatte Hamburg mit 3:2 gegen Freiburg gewonnen.
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2: Ich bin Helene Martin. Bayerns Ministerpräsident Söder und seine Kollegin aus Schleswig-Holstein, Schwesig, raten der Bundesregierung, die Entlastungsprämie für Arbeitnehmer vom Tisch zu nehmen. Beide sind stattdessen für eine Einkommensteuerreform. Der Bundesrat hatte die Prämie am Freitag gestoppt. Geplant war, dass Arbeitgeber bis zu 1.000 Euro steuerfrei zahlen können. Morgen berät der Koalitionsausschuss darüber, wie man Bürgerinnen und Bürger noch entlasten könnte. 4 Deutsche vom Kreuzfahrtschiff Hondius sind auf dem Weg nach Frankfurt am Main. Sie waren von Teneriffa ausgeflogen worden und am Abend in den Niederlanden gelandet. In Frankfurt angekommen, werden die 4 Personen in ihre Heimatorte gebracht. Dort entscheiden die örtlichen Gesundheitsbehörden, wie die Quarantäne gestaltet wird. Laut der WHO gibt es 6 bestätigte Hantavirusfälle und 2 Verdachtsfälle. 3 Menschen davon sind gestorben, darunter auch eine Deutsche. Im Münchner Rathaus wird's heute feierlich. Der neue Oberbürgermeister Dominik Krause bekommt die goldene Amtskette von seinem Vorgänger Dieter Reiter überreicht. Der 35-jährige Grünen-Politiker hatte sein Amt bereits am 1. Mai angetreten. Am Nachmittag steht dann die erste Sitzung des neu gewählten Stadtrats an. Auf der Tagesordnung steht unter anderem das Oktoberfest. Die Fußballer von Union Berlin haben das letzte Sonntagsspiel dieser Bundesliga-Saison gewonnen. 3:1 der Sieg in Mainz, der erste unter Interimstrainerin Marie-Luise Ether. Zuvor sorgte Heidenheim für maximale Spannung im Abstiegskampf. Nach dem 3:1-Sieg in Köln gehen der letzte, vorletzte und der Relegationsplatz, also St. Pauli, Heidenheim und Wolfsburg, punktgleich in den letzten Spieltag. Im ersten Sonntagsspiel hatte Hamburg mit 3:2 gegen Freiburg gewonnen.
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2: Ich bin Helen Martin. Guten Morgen. Die Entlastungsprämie von 1.000 Euro, sie ist vom Tisch, zumindest für CSU-Chef Söder. In der ARD hat er gesagt:
3: Es war eine gut gemeinte Idee, es hat sich dann aber in den Tagen danach gezeigt, dass sie in der Wirtschaft auf großen Widerstand gestoßen ist. Ich hatte eigentlich gedacht, dass es davor Absprachen gegeben hätte mit der Wirtschaft, ob das vielleicht gut sein könnte, war offenkundig nicht der Fall.
2: Am Freitag hatte der Bundesrat die Prämie abgelehnt. Morgen, also am Dienstag, trifft sich der Koalitionsausschuss, um darüber zu sprechen, wie man die Bürgerinnen und Bürger noch entlasten könnte. Nach dem Veto des Bundesrats ist die geplante Entlastungsprämie für Arbeitnehmer wohl vom Tisch. CSU-Chef Söder und SPD-Ministerpräsidentin Schwesig raten der Bundesregierung, das Vorhaben abzuhaken und stattdessen gleich eine Einkommensteuerreform anzugehen. Am Dienstag dürfte das Thema im Koalitionsausschuss diskutiert werden. Die gesetzlichen Krankenkassen fordern von Bund und Ländern mehr Geld für die Pflegeversicherung. GKV-Chef Blatt hat der Rheinischen Post gesagt, würden die Länder die Investitionskosten in Heimen übernehmen, könnten Bewohner sofort um rund 500 Euro pro Monat entlastet werden. Gesundheitsministerin Wagen will Vorschläge für eine Reform vorlegen, um die Finanznot der Kassen zu lindern. Die Fußballer von Union Berlin haben das letzte Sonntagsspiel dieser Bundesliga-Saison gewonnen. 3:1 der Sieg in Mainz, der erste unter Interimstrainerin Marie-Louise Eter. Zuvor sorgte Heidenheim für maximale Spannung im Abstiegskampf. Nach dem 3:1-Sieg in Köln gehen der letzte, vorletzte und der Relegationsplatz, also St. Pauli, Heidenheim und Wolfsburg, punktgleich in den letzten Spieltag. Im ersten Sonntagsspiel hatte Hamburg mit 3:2 gegen Freiburg gewonnen.
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3: Ich bin Helen Martin. Guten Morgen. Die Entlastungsprämie von 1.000 Euro, sie ist vom Tisch, zumindest für CSU-Chef Söder. In der ARD hat er gesagt:
4: Es war eine gut gemeinte Idee, es hat sich dann aber in den Tagen danach gezeigt, dass sie in der Wirtschaft auf großen Widerstand gestoßen ist. Ich hatte eigentlich gedacht, dass es davor Absprachen gegeben hätte mit der Wirtschaft, ob das vielleicht gut sein könnte, war offenkundig nicht der Fall.
3: Am Freitag hatte der Bundesrat die Prämie abgelehnt. Morgen, also am Dienstag, trifft sich der Koalitionsausschuss, um darüber zu sprechen, wie man die Bürgerinnen und Bürger noch entlasten könnte. Nach dem Veto des Bundesrats ist die geplante Entlastungsprämie für Arbeitnehmer wohl vom Tisch. CSU-Chef Söder und SPD-Ministerpräsidentin Schwesig raten der Bundesregierung, das Vorhaben abzuhaken und stattdessen gleich eine Einkommensteuerreform anzugehen. Am Dienstag dürfte das Thema im Koalitionsausschuss diskutiert werden. Die gesetzlichen Krankenkassen fordern von Bund und Ländern mehr Geld für die Pflegeversicherung. GKV-Chef Blatt hat der Rheinischen Post gesagt, würden die Länder die Investitionskosten in Heimen übernehmen, könnten Bewohner sofort um rund 500 Euro pro Monat entlastet werden. Gesundheitsministerin Wagen will Vorschläge für eine Reform vorlegen, um die Finanznot der Kassen zu lindern. Die Fußballer von Union Berlin haben das letzte Sonntagsspiel dieser Bundesliga-Saison gewonnen. 3:1 der Sieg in Mainz, der erste unter Interimstrainerin Marie-Louise Ether. Zuvor sorgte Heidenheim für maximale Spannung im Abstiegskampf. Nach dem 3:1-Sieg in Köln gehen der letzte, vorletzte und der Relegationsplatz, also St. Pauli, Heidenheim und Wolfsburg, punktgleich in den letzten Spieltag. Im ersten Sonntagsspiel hatte Hamburg mit 3:2 gegen Freiburg gewonnen.
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2: 6.01 Uhr.
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5: Ich bin Stefan Schütz. Guten Morgen. Der Hunter-Virus-Ausbruch auf einem Kreuzfahrtschiff dürfte bei so manchem schlechte Erinnerungen hervorgerufen haben an Corona. Der Chef des Robert-Koch-Instituts Schade hat im ZDF aber betont,
6: ja, das Hunter-Virus ist natürlich für die Personen, die es betrifft und die daran erkranken, ein Virus, das eben sehr schwer krank machen kann. Aber die gute Nachricht ist eigentlich, das ist kein Virus, das sich verbreitet. Und insofern kann ich, glaube ich, sagen, ich sehe eigentlich keine Gefährdung für die Bevölkerung in Deutschland und auch keine Pandemiegefahr.
5: Mittlerweile sind 4 deutsche Passagiere des Schiffs nach Deutschland gebracht worden. In ihren Heimatbundesländern müssen sie in Quarantäne. Wie genau die aussieht, entscheiden die örtlichen Behörden. War es das endgültig mit der Entlastungsprämie von 1.000 Euro steuerfrei? Sowohl Bayerns Ministerpräsident Söder als auch seine Amtskollegin aus Mecklenburg-Vorpommern-Schwesig halten die Idee für gescheitert. Beide fordern stattdessen eine Einkommensteuerreform. Bundeskanzler Merz hatte angekündigt, dass über weitere Entlastungen für die Bürger gesprochen werden soll. Das soll morgen beim Koalitionsausschuss passieren. Im Münchner Rathaus wird's heute feierlich. Der neue Oberbürgermeister Dominik Krause bekommt die goldene Amtskette von seinem Vorgänger Dieter Reiter überreicht. Der 35-jährige Grünen-Politiker hatte sein Amt bereits am 1. Mai angetreten. Am Nachmittag steht dann die erste Sitzung des neu gewählten Stadtrats an. Auf der Tagesordnung steht unter anderem das Oktoberfest. Es war ein torreicher Sonntag in der Fußball-Bundesliga. Am Abend hat Union Berlin einen 3:1-Erfolg in Mainz gefeiert. Zuvor setzte Heidenheim seine Aufholjagd fort. Nach dem 3:1-Sieg in Köln ist der FCH nun Vorletzter und punktgleich mit St. Pauli und Wolfsburg. Spannung pur am letzten Spieltag, denn alle 3 Teams spielen noch gegen den Abstieg. Im ersten Sonntagsspiel feierte der HSV einen 3:2-Sieg gegen Freiburg.
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2: Guten Morgen. Mit ein bisschen frischen Temperaturen starten wir rein in die neue Woche. Temperaturen zwischen 10 und 12 Grad heute Morgen zum Aufstehen. Den ganzen Tag über gibt's so eine wilde Mischung aus ein bisschen Sonne, vielen Wolken und auch dem ein oder anderen mal kräftigen Regenschauer. Das Ganze bei 17 Grad heute maximal. Und der Radio Galaxy Wettertrend, der zeigt schon, die nächsten Tage müssen wir stark sein. Der Frühling macht eine kleine Pause bei uns. Immer wieder viele Wolken und auch Schauer mit dabei. Temperaturtechnisch tingelt das so zwischen 15 und 16 Grad rum. Erst am Wochenende wird's dann wieder frühlingshafter.
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8: Guten Morgen, liebe Autofahrer, und damit ein erster Blick zu euch auf die Straßen. Aktuell sieht's gut aus, nur eine Meldung für die A9 Halle Leipzig Richtung Nürnberg. Zwischen Schneidach und Laufersburg ist der Standstreifen blockiert. Achtung, hier liegt ein totes Reh auf der Fahrbahn. Ansonsten habt ihr aber freie Fahrt. Und falls ihr jetzt noch was entdeckt, ein Stau oder ein Blitzer, dann könnt ihr die natürlich jederzeit kostenlos bei uns melden. Klingelt einfach bei uns durch oder schickt uns eine WhatsApp-Sprachnachricht an die 0800 007 0076. Danke euch und gute Fahrt.
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0: 6.11 Uhr.
1: Guten Morgen. Jetzt geht's um Schuhe und zwar nicht für Frauen.
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3: Ist das eigentlich, dass es um Schuhe geht? Sie sind aber nicht für Frauen, außer Fußballschuhe?
1: Pass auf. Passend zur kommenden Premiere von Toy Story 5 haben Disney und Pixar zusammen mit Crocs jetzt eine Sonderedition von diesen kultigen Gummischuhen rausgebracht.
3: Nee.
1: Ja, und das ist kein langweiliger Standard-Drop. Mhm. Zu vielen Filmfiguren gibt's ein passendes Modell. Highlight Nummer 1, die Jessie Boots. Also stellt euch vor, Western-Vibes, Kuhfellmuster, ja, knallroter Schaft und das Ganze als Crocs-Boot.
3: Den kaufe ich mir!
1: Total abgefahren. Also Crocs als so eine Art Cowboy-Stiefel. Und dann gibt's noch die Alien Classic Clocks, leuchtend grün mit diesen ikonischen drei Augen direkt im Design integriert, plus Pizza Planet Details, die aussehen, als wären sie straight aus einem Film gefallen. Also richtig cool. Crocs in der Toy Story 5 Edition gibt's für Kinder und Erwachsene und kosten rund 70 Euro.
3: Vielleicht auch mal.
1: Ja, sind schon teuer, aber auch ein schönes Geschenk. Ja. Ne? Vielleicht zum nächsten Kindergeburtstag oder so. 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Gibt's jeden Morgen um diese Zeit. Nur hier bei Radio Galaxy.

0: 6:22 Uhr. Coole neue Entwicklung, die Leben retten könnte, und sie kommt aus Bayern. Guten Morgen, hier ist Radio Galaxy. In Schweinfurt wird gerade ein neues System getestet mit KI im Freibad. Klingt ein bisschen wie Science Fiction, ist aber total cool. Das Ganze heißt Shark AI, steckt eine künstliche Intelligenz dahinter. Kameras beobachten die ganze Zeit die Becken und erkennen gefährliche Situationen automatisch. Zum Beispiel, wenn jemand regungslos irgendwie im Becken treibt. Und dann kriegt der Bademeister auf seine Smartwatch sofort eine Mitteilung und kann eingreifen.
1: Oh, cool.
0: Richtig gut. Mhm. Könnte Leben retten, kommt aus Bayern, wird in Schweinfurt gerade getestet. Vielleicht demnächst in diesem Sommer auch in noch mehr Freibädern. Daumen hoch dafür. Schönen Start in die neue Woche. Mit den besten aktuellen Hits jetzt rein in den Tag. Hier ist Radio Galaxy. Schön, dass er mit uns aufsteht.

0: 6.28 Uhr.
1: Guten Morgen, schönen Wochenstart. Hier ist Radio Galaxy, die Galaxy Morning Show mit Dippy und Marvin.
2: Guten Morgen.
1: Na, der ein oder andere hängt noch ein bisschen in den Seilen von diesem Wochenende. Gestern Muttertag, schönes Wetter generell. Viele waren draußen, haben die Grille angeschmissen. Boah. Ja, und jetzt macht der Frühling eine kleine Pause, ne? Aber egal, wir haben den Sound des Frühlings für euch in der Playlist. Für einen guten Wochenstart gibt's die besten aktuellen Hits. Gleich entspannt wach werden mit Holly Humberstone, To Love Somebody. Und die neue von Miles Smith bringt ordentlich Power, Drive Safe. Alles gleich hier auf Radio Galaxy.
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10: Ich bin Stefan Schütz. Guten Morgen. Der Hunter-Virus-Ausbruch auf einem Kreuzfahrtschiff dürfte bei so manchem schlechte Erinnerungen hervorgerufen haben an Corona. Der Chef des Robert-Koch-Instituts Schade hat im ZDF aber betont,
11: ja, das Hunter-Virus ist natürlich für die Personen, die es betrifft und die daran erkranken, ein Virus, das eben sehr schwer krank machen kann. Aber die gute Nachricht ist eigentlich, das ist kein Virus, das sich verbreitet. Und insofern kann ich, glaube ich, sagen, ich sehe eigentlich keine Gefährdung für die Bevölkerung in Deutschland und auch keine Pandemiegefahr.
10: Mittlerweile sind 4 deutsche Passagiere des Schiffs nach Deutschland gebracht worden. In ihren Heimatbundesländern müssen sie in Quarantäne. Wie genau die aussieht, entscheiden die örtlichen Behörden. War es das endgültig mit der Entlastungsprämie von 1.000 Euro steuerfrei? Sowohl Bayerns Ministerpräsident Söder als auch seine Amtskollegin aus Mecklenburg-Vorpommern Schwesig halten die Idee für gescheitert. Beide fordern stattdessen eine Einkommensteuerreform. Bundeskanzler Merz hatte angekündigt, dass über weitere Entlastungen für die Bürger gesprochen werden soll. Das soll morgen beim Koalitionsausschuss passieren. Im Münchner Rathaus wird's heute feierlich. Der neue Oberbürgermeister Dominik Krause bekommt die goldene Amtskette von seinem Vorgänger Dieter Reiter überreicht. Der 35-jährige Grünen-Politiker hatte sein Amt bereits am 1. Mai angetreten. Am Nachmittag steht dann die erste Sitzung des neu gewählten Stadtrats an. Auf der Tagesordnung steht unter anderem das Oktoberfest. Es war ein torreicher Sonntag in der Fußball-Bundesliga. Am Abend hat Union Berlin einen 3:1-Erfolg in Mainz gefeiert. Zuvor setzte Heidenheim seine Aufholjagd fort. Nach dem 3:1-Sieg in Köln ist der FCH nun Vorletzter und punktgleich mit St. Pauli und Wolfsburg. Spannung pur am letzten Spieltag, denn alle drei Teams spielen noch gegen den Abstieg. Im ersten Sonntagsspiel feierte der HSV einen 3:2-Sieg gegen Freiburg.
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13: Mit Anja Troll. Große Emotionen gestern in der Bamberger Brose Arena. Zum einen stand das letzte Heimspiel der regulären Basketball-Bundesliga-Saison an. Gegen Bonn gab es einen 102:83-Sieg. Zum anderen wurde das Trikot mit der Nummer 9 von Carsten Tadder unter der Hallendecke der Brose Arena verewigt. Andi Eller aus der Sportredaktion fasst den Basketballabend zusammen.
14: Emotional war es schon vor Spielbeginn in der Brose Arena, als eine Bamberger Legende unter Standing Ovations begrüßt wurde. Kein Geringerer als Nikos Zisis hat sich die Ehre gegeben und hat auch vorbeigeschaut zum Jersey Retirement für Carsten Tadder nach dem Spiel. Dann kommen wir zum Spiel. Guter Start für die Bamberger. Eigentlich alles im Griff. Im dritten Viertel, da ist Bonn nochmal zurückgekommen, hat zwischenzeitlich sogar die Führung erringen können, aber dann kam Bamberg, dann kam der Dreier und dann ging es ruckzuck auf 20 Punkte Führung für die Bamberg Baskets und damit zum verdienten Heimsieg gegen Bonn. Die Playoffs 25-26, sie können kommen, Bamberg is ready.
13: Im Playoff-Viertelfinale treffen die Bamberg Baskets auf den sechstplatzierten Ratiopharm Ulm. Das erste Heimspiel steigt am kommenden Samstag um 18.30 Uhr in der Brose Arena.
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16: Bisschen Wärme einpacken und vor allem Regenschirm mitnehmen, wenn's für euch dann gleich zum Bus geht. Guten Morgen. Temperaturen zwischen 10 und 12 Grad heute Morgen zum Aufstehen. Im Lauf des Tages ziehen dann viele Wolken durch. Die bringen auch immer wieder Regenschauer mit. Ab und zu schafft's die Sonne mal durch. Das Ganze bei 17 Grad.

0: Grad heute maximal. Und der Radio Galaxy Wettertrend, der zeigt uns schon, der Frühling macht eine kleine Pause. Die ganze Woche über ziemlich wechselhaft mit ein paar Regenschauern. Temperaturen immer um die 15, 16 Grad. Zum Wochenende wird's dann wieder freundlicher bei uns.
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2: Guten Morgen, liebe Autofahrer. Kurzer Blick auf die Straßen. Wir starten relaxed in diese neue Woche. Aktuell freie Fahrt. Wenn ihr was seht, dann meldet euch kurz bei uns im Studio. Die kostenlose Galaxy Hotline dazu ist die 0800 007 007. 76. Danke und gute Fahrt.
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6.42 Uhr. Bald geht's los und viele sind schon völlig on fire. In genau einem Monat startet die Fußball-Weltmeisterschaft. 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Guten Morgen. In den USA, Kanada und Mexiko geht's dann rund. Im Eröffnungsspiel in Mexiko-Stadt trifft Mexiko auf Südafrika. Und in allen drei Ländern soll's richtig große Eröffnungspartys geben. Mit Stars wie Katy Perry zum Beispiel und Michael Bublé soll auch mit dabei sein. Ich freue mich schon tierisch drauf. Da werden wir wieder draußen sitzen beim Public Viewing, was Gutes trinken, eine Pizza essen und einfach einen richtig geilen Sommer haben, oder? Das ist doch mal schön. Ein Monat, dann geht's los. Ich freue mich. Kommt gut in die neue Woche. Wir bringen euch mit den besten aktuellen Hits rein. 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

0: 6.46 Uhr.
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0: All-Time High. 6.49 Uhr. 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Guten Morgen. Der Eurovision Song Contest steht bevor. Am Samstag ist das große Finale und wir starten jetzt in die ESC-Woche. Mhm. Bevor es ins große Finale in Wien geht, steigen die zwei Halbfinals. Für Deutschland tritt ja Sarah Engels mit dem Song Fire an.
1: Oder und, bin ich optimistisch?
0: Ja, bist du on fire quasi? Ja, ich bin wirklich gespannt. Deine Prognose, wo kommen wir raus?
1: Vorletzter vielleicht, mit viel Glück. Nein, ich weiß es nicht. Ich wünsche mir mal, dass wir wirklich auch mal wieder vorne mit dabei sind. Aber seit Jahren sieht man ja schon, es ist schwierig.
0: Ja, aber ich glaube, Sarah könnte echt was reißen.
1: Also ja, das schon ein guter Sound. Letzten 15 Jahre auch. Seit wann war der letzte Erfolg? War ja mit...
0: Lena, oder?
1: Ja, mit Lena. 2010, oder?
0: Satellite. Ja, also wir drücken die Daumen. Ich werde auf jeden Fall wieder eine ESC-Party schmeißen zu Hause mit den Freunden.
1: Das da komme ich.
0: Ja, da kommst du? Ja. Ja, sehr gut. Bist aber nicht eingeladen.
1: Schade.
0: Schönen Morgen. 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

0: 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Guten Morgen. Schön, dass wir zusammen aufstehen. Eure Galaxy Morning Show mit Dippy und Marvin. Es gibt ein Problem. Ich hatte letzte Woche Handwerker bei mir in der Wohnung und die haben mir wirklich mit dem Dreck, den sie an den Schuhen hatten, die ganze Bude versaut. Die mussten ins Bad, die mussten in die Küche. Ich war danach erstmal mit Saugen und Wischen beschäftigt und habe mich tierisch geärgert, dass ich nicht gesagt habe, Leute, bitte zieht euch die Schuhe aus. Dippy sagt aber, das kannst du nicht machen, die müssen ihre Schuhe anlassen. Das hat ja auch Sicherheitsgründe. Ich finde, es geht gar nicht. Ab sofort muss bei mir jeder die Schuhe ausziehen. Wie macht denn ihr das? Kennt ihr dieses Problem auch? Man fühlt sich ja auch ein bisschen blöd, wenn man dann sagt, Entschuldigung, könnten Sie sich bitte die Schuhe ausziehen? Es ist ja schon leicht unangenehm. Wir müssen das mal ausdiskutieren. Machen wir um 7:10 und für den Weg dahin gibt's die besten aktuellen Hits, damit ihr gut reinkommt in diese neue Woche. Ordentlich Power ist mit dabei, gleich Alex Warren mit Fever Dream und Michael Schulte mit einem Song, der für den Morgen gemacht wurde. 5 a.m. gibt's gleich auf Radio Galaxy.
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0: Es ist 7 Uhr.
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13: Ich bin Stefan Schütz. Guten Morgen. Die von der Bundesregierung angestrebte Entlastungs-

0: Prämie von 1.000 Euro steuerfrei ist für CSU-Chef Söder vom Tisch. Er sagte der ARD:
1: Es war eine gut gemeinte Idee. Es hat sich dann aber in den Tagen danach gezeigt, dass sie in der Wirtschaft auf großen Widerstand gestoßen ist. Ich hatte eigentlich gedacht, dass es davor Absprachen gegeben hätte mit der Wirtschaft, ob das vielleicht gut sein könnte. War offenkundig nicht der Fall.
0: Am Freitag hatte der Bundesrat die Prämie abgelehnt. Morgen trifft sich der Koalitionsausschuss, um darüber zu sprechen, wie man die Bürgerinnen und Bürger entlasten könnte. Trotz des Hunter-Virus-Ausbruchs auf einem Kreuzfahrtschiff sieht der Chef des Robert-Koch-Instituts keine Gefahr für die Bevölkerung. Das Virus könne Menschen sehr krank machen, sagte Lars Schade im ZDF. Die gute Nachricht sei, das sei kein Virus, das sich schnell verbreite. Die vier deutschen Passagiere sind am späten Abend von Eindhoven nach Frankfurt gebracht worden. Von hier aus geht es in ihre jeweiligen Bundesländer in Quarantäne. Sachsen-Anhaltsministerpräsident Schulze hat sich dafür ausgesprochen, Bürgergeldempfänger als Erntehelfer einzusetzen. Der Rheinischen Post sagte der CDU-Politiker, es gebe zu viele Fälle, in denen es Leistungen ohne Gegenleistung gebe. Das sei ungerecht denjenigen gegenüber, die das System finanzierten. Schulze fügte hinzu, wer voll erwerbsfähig sei und die ganze Woche zu Hause sitze, dürfe künftig nicht einfach so weitermachen. Die Fußballer von Union Berlin haben das letzte Sonntagsspiel dieser Bundesliga-Saison gewonnen. 3:1, so der Sieg in Mainz. Zuvor sorgte Heidenheim für maximale Spannung im Abstiegskampf. Nach dem 3:1 in Köln gehen der letzte, vorletzte und der Relegationsplatzierte, St. Pauli, Heidenheim und Wolfsburg, punktgleich in den letzten Spieltag. Hamburg gegen Freiburg endete 3:2.
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3: Mit Anja Troll. 5-Jähriger beim Zusammenstoß mit Mountainbike schwer verletzt. Wie die Polizei jetzt berichtet, war der 5-jährige Junge am Donnerstag zusammen mit seiner Mutter am Schlossberg in Beiersdorf bei Coburg unterwegs, als ein 13-jähriger Mountainbike-Fahrer mit dem Kind zusammenstieß. Nach bisherigen Erkenntnissen war der junge Radfahrer zu schnell unterwegs und konnte nicht mehr rechtzeitig bremsen. Der 5-jährige Junge erlitt ein Schädel-Hirntrauma und wurde ins Krankenhaus gebracht.
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5: Guten Morgen. Mit ein bisschen frischen Temperaturen starten wir rein in die neue Woche. Temperaturen zwischen 10 und 12 Grad heute Morgen zum Aufstehen. Den ganzen Tag über gibt's so eine wilde Mischung aus ein bisschen Sonne, vielen Wolken und auch dem ein oder anderen mal kräftigen Regenschauer. Das Ganze bei 17 Grad heute maximal. Und der Radio Galaxy Wettertrend, der zeigt schon, die nächsten Tage müssen wir stark sein. Der Frühling macht eine kleine Pause bei uns. Immer wieder viele Wolken und auch Schauer mit dabei. Temperaturtechnisch tingelt das so zwischen 15 und 16 Grad rum. Erst am Wochenende wird es dann wieder frühlingshafter.
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3: Guten Morgen zu euch auf die Straßen. Aktuell habe ich keine Meldungen für euch.
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3: Auf der B2 in Bad Berneck Richtung Bayreuth, außerdem auf der A73 bei Bamberg Ost Richtung Nürnberg, in Eichenhöhl Richtung Hollfeld in der Senke, hier wird beidseitig geblitzt, in Geisfeld am Sportplatz Richtung Leesten und in Eggolsheim bei der Feuerwehr am Ortsausgang wird auch geblitzt. Habt ihr sonst auch noch was gesehen? Dann werdet Teil der Galaxy Community und meldet Staus oder Blitzer per WhatsApp an die 0800 007 0076. Alle Staus und Blitzer findet ihr auch online unter radiogalaxy.de und auf unserer kostenlosen Radio Galaxy App. Gute Fahrt euch!
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1: 7:11. Oh, es liegt ein bisschen Beef in der Luft, muss ich sagen. 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Guten Morgen. Dippy und Marvin hier.
2: Guten Morgen.
1: Eure Galaxy Morning Show in dieser Woche mit uns. Ey, ich habe ein Problem. Und zwar hatte ich einen Handwerker bei mir. Und ich habe nicht dran gedacht, ihm zu sagen, zieh dir bitte die Schuhe aus. Und er musste von der Küche ins Badezimmer durch den Flur und hat mir die ganze Wohnung dreckig gemacht. Ab sofort, wirklich, muss sich jeder Handwerker bei mir die Schuhe ausziehen. Es geht gar nicht. Man hat ja immer so ein bisschen Hemmung und denkt sich, ja, kann ich das jetzt machen? Kann ich sagen, oh, können Sie bitte die Schuhe ausziehen? Doch, ich mach's jetzt, weil es nervt mich. Saugen, wischen, das, nee.
2: Ja, aber wenn doch jemand bei dir ist und macht irgendwelche Arbeiten, dann kann man doch danach, also A, entsteht da halt Dreck und dann kann man doch danach da mal dann durchfegen und ein bisschen putzen. Außerdem darf der Handwerker vermutlich aus Sicherheitsgründen seine Schuhe gar nicht ausziehen, weil wenn dem natürlich dann der Hammer auf den Fuß fällt, dann bist du schuld. Es geht um versicherungstechnische Gründe.
1: Ja, was macht der denn bei mir in der Wohnung mit einem Presslufthammer rum?
2: Nein, nur der, oder die Zange, wenn die Wasserpumpenzange dann auf den Fuß fällt und der den gebrochenen Zeh, dann bist du dafür verantwortlich, wenn du ihm die Schuhe ausziehen lässt.
1: Bei mir ist Schuhe aus, aber wie seht ihr das? Vielleicht sind ja auch Handwerker unter euch, dann sagt gerne mal eure Meinung. 0800 007 0076, Anruf oder WhatsApp zu uns ins Galaxy Studio. Ich bin sehr gespannt. Habt einen schönen Morgen. Hier sind die besten aktuellen Hits, damit ihr gut in die neue Woche kommt. Michael Schulte, 5 AM auf Radio Galaxy.

7.21 Uhr. Hier ist Radio Galaxy. Guten Morgen. Mit guter Laune und dem passenden Summer Vibe geht's rein in die neue Woche. Ich liebe diesen Song. War kürzlich am Gardasee, da läuft er auch rauf und runter im italienischen Radio. Und es ist so schön, wie die ihn da anmoderieren. Machen wir jetzt auch mal. Hier, Harry Styles, American Girls. Jetzt auf Radio Galaxy.

0: 9.28 Uhr, 2 vor halb 8. Rein geht's in die kurze Arbeitswoche. Hier ist Radio Galaxy. Dippy und Marvin hier. Guten Morgen.
1: Guten Morgen.
0: Am Donnerstag ist Vatertag.
1: Oh.
0: Macht dein Sohn was Schönes mit dir, Dippy?
1: Ich weiß es nicht. Ist ja eine Überraschung eventuell auch, oder?
0: Ja, stimmt, ja. Aber so ein bisschen was vorgeben kann man ja auch. Wir fahren mit dem Bollerwagen von nach.
1: Ach so. Ja, nee. Ich guck mal. Ich lasse mich da mitziehen quasi.
0: Mitziehen.
1: Mit dem Bollerwagen.
0: Sehr gut. Habt einen schönen Start in die neue Woche. Kurze Arbeitswoche, wie gesagt. Das macht auch schon mal gute Laune. Und dazu gibt's den passenden Sound. Und die besten aktuellen Hits gleich Justin Bieber, Beauty and the Beat. Und noch was Frisches zum Wachwerden mit dabei. Und zwar von Samba, Homewrecker. Gleich hier bei Radio Galaxy.
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12: Ich bin Stefan Schütz. Guten Morgen. Die von der Bundesregierung angestrebte Entlastungsprämie von 1.000 Euro steuerfrei ist für CSU-Chef Söder vom Tisch. Er sagte der ARD:
13: Es war eine gut gemeinte Idee, es hat sich dann aber in den Tagen danach gezeigt, dass sie in der Wirtschaft auf großen Widerstand gestoßen ist. Ich hatte eigentlich gedacht, dass es davor Absprachen gegeben hätte mit der Wirtschaft, ob das vielleicht gut sein könnte, war offenkundig nicht der Fall.
12: Am Freitag hatte der Bundesrat die Prämie abgelehnt. Morgen trifft sich der Koalitionsausschuss

0: um darüber zu sprechen, wie man die Bürgerinnen und Bürger entlasten könnte. Trotz des Hantavirus-Ausbruchs auf einem Kreuzfahrtschiff sieht der Chef des Robert-Koch-Instituts keine Gefahr für die Bevölkerung. Das Virus könne Menschen sehr krank machen, sagte Lars Schade im ZDF. Die gute Nachricht sei, das sei kein Virus, das sich schnell verbreite. Die vier deutschen Passagiere sind am späten Abend von Eindhoven nach Frankfurt gebracht worden. Von hier aus geht es in ihre jeweiligen Bundesländer in Quarantäne. Sachsen-Anhalts Ministerpräsident Schulze hat sich dafür ausgesprochen, Bürgergeldempfänger als Erntehelfer einzusetzen. Der Rheinischen Post sagte der CDU-Politiker, es gebe zu viele Fälle, in denen es Leistungen ohne Gegenleistung gebe. Das sei ungerecht denjenigen gegenüber, die das System finanzierten. Schulze fügte hinzu, wer voll erwerbsfähig sei und die ganze Woche zu Hause sitze, dürfe künftig nicht einfach so weitermachen. Die Fußballer von Union Berlin haben das letzte Sonntagsspiel dieser Bundesliga-Saison gewonnen. 3:1, so der Sieg in Mainz. Zuvor sorgte Heidenheim für maximale Spannung im Abstiegskampf. Nach dem 3:1 in Köln gehen der letzte, vorletzte und der Relegationsplatzierte, St. Pauli, Heidenheim und Wolfsburg, punktgleich in den letzten Spieltag. Hamburg gegen Freiburg endete 3:2.
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2: Mit Anja Troll. Im Neiler Gemeindeteil Marxgrün könntet ihr es heute öfter knallen hören. Die Hartsteinwerke Hof machen dort im Steinbruch Sprengungen, um Gestein aus dem Fels zu lösen. Im Steinbruch Marxgrün wird Diabas abgebaut. Das ist ein sehr altes und hartes vulkanisches Gestein, das oft grün-schwarz ist. Diabas wird oft im Straßenbau eingesetzt, aber auch im Gartenbau oder in der Kunst.
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4: Bisschen Wärme einpacken und vor allem Regenschirm mitnehmen, wenn's für euch dann gleich zum Bus geht. Guten Morgen. Temperaturen zwischen 10 und 12 Grad heute Morgen zum Aufstehen. Im Lauf des Tages ziehen dann viele Wolken durch. Die bringen auch immer wieder Regenschauer mit. Ab und zu schafft's die Sonne mal durch. Das Ganze bei 17 Grad heute maximal. Und der Radio Galaxy Wetter Trend, der zeigt uns schon, der Frühling macht eine kleine Pause. Die ganze Woche über ziemlich wechselhaft mit ein paar Regenschauern. Temperaturen immer um die 15, 16 Grad. Zum Wochenende wird's dann wieder freundlicher bei uns.
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2: Servus zu euch auf die Straßen. Auf der A9 Halle-Leipzig Richtung Nürnberg ist zwischen Markt Tschorgast und Bad Berneck Himmelkrunn aktuell die Fahrbahn auf zwei Fahrstreifen verengt, weil da eine Baustelle ist. Das Ganze geht heute noch bis ca. 8 Uhr. Dadurch haben wir jetzt ein bisschen stockenden Verkehr dort. Ihr braucht aber nur ein paar Minuten länger.
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2: Auf der B2 in Bad Berneck Richtung Bayreuth, außerdem auf der A73 bei Bamberg Ost Richtung Nürnberg, in Eichenhöhl Richtung Hollfeld in der Senke, hier wird beidseitig geblitzt, in Geisfeld am Sportplatz Richtung Leesten und in Eggolsheim bei der Feuerwehr am Ortsausgang wird auch geblitzt. Habt ihr sonst auch noch was gesehen? Dann werdet Teil der Galaxy Community und meldet Staus oder Blitzer per WhatsApp an die 0800 007 0076. Alle Staus und Blitzer findet ihr auch online unter radiogalaxy.de und auf unserer kostenlosen Radio Galaxy App. Gute Fahrt euch!
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7.39 Uhr. Es gibt gute Nachrichten aus Bayern. Guten Morgen, hier ist Radio Galaxy. Ein neues Ranking hat jetzt das Schnellimbiss-Mekka Deutschlands gekürt und es ist Nürnberg geworden. Tatsächlich, 190 Fastfood-Läden kommen da auf rund 530.000 Menschen und das reicht für Platz 1. Egal ob Burger, Pizza, Asia, gibt's einfach alles und zwar an jeder Ecke in echt guter Qualität. München landet dagegen nur auf Platz 25 und Augsburg immerhin noch in den Top 10, aber die Krone geht tatsächlich an Franken. Vielleicht jetzt um die Uhrzeit noch kein Imbiss, sondern erstmal ein leckeres Toast. Lasst euch schmecken und kommt gut in die neue Woche rein.

0: Uhr 43.
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0: 7.51 Uhr. Schuhe an oder aus, wenn der Handwerker kommt? Das ist hier heute Morgen die große Frage.
1: Hier ist Radio Galaxy. Guten Morgen. Ich habe vorhin schon erzählt, dass mir letzte Woche ein Handwerker echt die komplette Wohnung dreckig gemacht hatte. Ich musste danach saugen, wischen. Es hat mich so genervt. Seitdem bin ich da rigoros und sag, nee, ganz ehrlich, Schuhe müssen ausgezogen werden. Aber Dippy ist da komplett anderer Meinung und ich bin gespannt, wie ihr denkt. 0800 007 0076. Anruf oder WhatsApp zu uns ins Galaxy-Studio. Kathi, wie ist deine Meinung?
2: Ich bin eindeutig Team Schuhe ausziehen.
1: Ja.
2: Sollten es aber mal zum Beispiel Handwerker sein, die jetzt, keine Ahnung, eine Waschmaschine

0: Maschine oder sowas liefern. Die müssen natürlich ihre Schuhe anlassen, das ist ganz klar. Aber auch da bin ich gerüstet. Da habe ich so Schuhüberzieher zu Hause und
1: Nein!
0: dann bitte ich diese Überzieher darüber zu ziehen.
1: Sensationell, das sollte ich mir mal anschaffen. Aber vielleicht hat der Handwerker bestenfalls die Dinger ja auch schon dabei. Mensch, wo sind die Handwerker da draußen? Eure Meinung würde mich auch mal interessieren. Habt einen schönen Start in die neue Woche. 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

0: Hier ist Radio Galaxy. Guten Morgen. Ein neuer Schuhtrend erobert gerade die Herzen. Oder vielleicht auch nicht. Crocs hat jetzt eine Sonderedition rausgebracht im Toy Story 5 Design. Da gibt's zu ganz verschiedenen Filmhelden jetzt die passenden Crocs designt. Sehr, sehr cool, sagen die einen. Absolut hässlich, sagen die anderen. Wir stellen euch gleich mal ein paar Highlights vor im Galaxy Trend Update um 10 nach 8. Davor gibt's noch die besten aktuellen Hits. Leonie ist mit dabei mit Don't Worry und freut euch auch auf richtig guten Sound von David Guetta, Gan Gan Gan, gleich hier in der Galaxy Playlist.
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0: Es ist 8 Uhr.
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9: Ich bin Stefan Schütz. Guten Morgen. Deutschland will gemeinsam mit der Ukraine neue Waffensysteme entwickeln. Das sagte Verteidigungsminister Pistorius während eines nicht angekündigten Besuchs der ukrainischen Hauptstadt Kiew. Es geht um Waffen, die Angriffsziele weit im Hinterland eines gegnerischen Landes zerstören. Erklärtes Ziel Deutschlands ist es, der Ukraine eine möglichst starke Position in etwaigen Friedensverhandlungen mit Russland zu verschaffen. Der Hantavirus-Ausbruch auf einem Kreuzfahrtschiff dürfte bei so manchem schlechte Erinnerungen an Corona hervorgerufen haben. Der Chef des Robert-Koch-Instituts Schade hat im ZDF entwickelt.

0: Warnung gegeben. Zwar könne das Virus schwer krank machen, allerdings verbreite sich das Virus nicht so schnell. 4 deutsche Passagiere des Schiffs sind nach Deutschland gebracht worden. Hier wartet nun eine Quarantäne. München bekommt heute offiziell seinen neuen Oberbürgermeister. Dominik Krause von den Grünen wird in sein Amt eingeführt und erhält die Amtskette von seinem Vorgänger Reiter. Er ist der erste Grünen-Politiker an der Spitze der Landeshauptstadt. Außerdem wird die neue Koalitionsvereinbarung unterzeichnet. Neben den Grünen und der Rosa Liste sind SPD, FDP und Freie Wähler an der Stadtregierung beteiligt. Das Saisonfinale in der Fußball-Bundesliga hat es in sich. Heidenheim konnte seine Aufholjagd mit einem 3:1 in Köln fortsetzen und hat weiter Chancen auf den Klassenerhalt. Justin Hamm berichtet.
1: Erstmals seit Mitte Januar ist Heidenheim nicht mehr Letzter. Da steht nun punktgleich St. Pauli und auch Wolfsburg auf dem Relegationsplatz ist punktgleich. Die beiden spielen am letzten Spieltag noch gegeneinander. Heidenheim ist gegen Mainz gefragt. Union Berlin feierte beim 3:1 in Mainz den ersten Sieg unter Trainerin Marie-Louise Ehter und der HSV besiegte Freiburg mit 3:2.
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3: Mit Anja Troll. Kulmbach war gestern Abend Austragungsort für ein sehr gutes Quiz mit Joko und Klaas. Ende letzter Woche hatte sich rumgesprochen, dass die ProSieben-Quizshow live nach Kulmbach kommt. Die Aufbauarbeiten waren ein sicheres Zeichen. Am Samstagabend gab es dann eine Lasershow als eine Art Ankündigung. Einem der beiden Quizmaster, Klaas Häufer Umlauf, haben wir eine Frage gestellt. Wieso habt ihr euch für Kulmbach entschieden?
4: Auch weil es hier schön ist, weil nette Leute da sind. Weswegen ihr hier auch seid, deswegen dürfen wir auch mal vorbeikommen. Kulmbach, tolle Leute. Vielen Dank nochmal an die Plassenburg hier und vielen Dank an wirklich das tolle Publikum, die tollen Kandidaten und Kandidatinnen.
3: Gestern strömten dann Fans und Schaulustige auf die Burg, teils aus einigen 100 Kilometer Entfernung angereist. 2000 durften rein, nicht mehr wegen der Brandschutz- und Notfallbestimmung. Es gab bis in die Nacht mehrere Fragerunden und viel Spaß dazwischen.
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6: Guten Morgen. Mit ein bisschen frischen Temperaturen starten wir rein in die neue Woche. Temperaturen zwischen 10 und 12 Grad heute Morgen zum Aufstehen. Den ganzen Tag über gibt's so eine wilde Mischung aus ein bisschen Sonne, vielen Wolken und auch dem ein oder anderen mal kräftigen Regenschauer. Das Ganze bei 17 Grad heute maximal. Und der Radio Galaxy Wettertrend, der zeigt schon, die nächsten Tage müssen wir stark sein. Der Frühling macht eine kleine Pause bei uns. Immer wieder viele Wolken und auch Schauer mit dabei. Temperaturtechnisch tingelt das so zwischen 15 und 16 Grad rum. Erst am Wochenende wird es dann wieder frühlingshafter.
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3: Servus zu euch in die Autos auf der A73. Suhl Richtung Bamberg ist zwischen Lichtenfels Nord und Bad Staffelstein Kurzentrum aktuell 2 Kilometer Stau. Ungefähr 5 Minuten braucht ihr hier länger.
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3: Auf der B2 in Bad Berneck Richtung Bayreuth, außerdem auf der A73 bei Bamberg Ost Richtung Nürnberg, in Eichenhöhl Richtung Hollfeld in der Senke, hier wird beidseitig geblitzt, in Geisfeld am Sportplatz Richtung Leesten und in Eggolsheim bei der Feuerwehr am Ortsausgang wird auch geblitzt. Habt ihr sonst auch noch was gesehen? Dann werdet Teil der Galaxy Community und meldet Staus oder Blitzer per WhatsApp an die 0800 007 0076. Alle Staus und Blitzer findet ihr auch online unter radiogalaxy.de und auf unserer kostenlosen Radio Galaxy App. Gute Fahrt euch!
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0: 10 nach 8 jetzt. Eine neue Schuhkollektion bringt die Welt gerade zum Ausflippen.
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0: Die einen lieben sie, die anderen hassen sie. Crocs. Und jetzt gibt's eine Sonderedition. Pünktlich zur Premiere von Toy Story 5 haben Disney und Pixar zusammen jetzt mit Crocs eine Sonderedition von diesen kultigen Gummischuhen rausgebracht. Und es ist alles andere als langweilig. Highlight Nummer 1, die Jessie Boots. Stellt euch vor, Western Vibes, Kuhfellmuster, knallroter Schaft und das Ganze als Crocs-Boot.
2: Naja, ich weiß ja nicht.
0: Also wie Cowboy-Stiefel,
2: ja,
0: nur als Croc-Design.
2: Oh.
0: Total abgefahren. Es sieht wirklich ein bisschen wild aus. Oder auch die Alien-Crocs, leuchtend

grün mit diesen drei Augen direkt im Design integriert. Mhm. Sehr abgefahren. Crocs in der Toy Story 5 Edition gibt's für Kinder und Erwachsene, kosten rund 70 Euro. Nicht wundern, wenn die Kollegin neben euch plötzlich solche Treter anhat. Ne? Es ist alles in Ordnung. Es ist die neue Sonderedition. Vielleicht auch was für euch. 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

0: 8.21 Uhr. Coole neue Entwicklung, die Leben retten könnte, und sie kommt aus Bayern. Guten Morgen, hier ist Radio Galaxy. In Schweinfurt wird gerade ein neues System getestet mit KI im Freibad. Klingt ein bisschen wie Science Fiction, ist aber total cool. Das Ganze heißt Shark AI, steckt eine künstliche Intelligenz dahinter. Kameras beobachten die ganze Zeit die Becken und erkennen gefährliche Situationen automatisch. Zum Beispiel, wenn jemand regungslos irgendwie im Becken treibt. Und dann kriegt der Bademeister auf seine Smartwatch sofort eine Mitteilung und kann eingreifen.
1: Oh, cool.
0: Richtig gut. Mhm. Könnte Leben retten, kommt aus Bayern, wird in Schweinfurt gerade getestet. Vielleicht demnächst in diesem Sommer auch in noch mehr Freibädern. Daumen hoch dafür.

0: 3 Minuten vor 8:30. 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Guten Morgen. Deutschland sucht aktuell den Lieblingsbusfahrer. Und vielleicht ist es ja sogar eurer. Also einfach mal gucken. Jemand, der besonders nett ist, der euch immer mit einem Lächeln begrüßt, der auch mal hilft beim Einsteigen oder auch einfach, ja, ein paar liebe Worte hat, eine coole Ansage macht. All diese Busfahrerinnen und Busfahrer kann man anmelden und vielleicht gibt's am Ende dann den Titel Deutschlands Lieblingsbusfahrer. Geht jetzt noch ganz easy und zwar bis zum 31. Mai auf lieblingsbusfahrerin.de. Könnt ihr mal reinklicken und dann eure Favoriten melden. Vielleicht gibt's dann auch bald eine Auszeichnung bei uns in der Region. Wäre doch schön. Kommt gut in die neue Woche rein. Wir begleiten euch mit den besten aktuellen Hits. Auch to go, jederzeit mit unserer kostenlosen Radio Galaxy App. Gibt's gleich ordentlich Power von Bibi Rexha. New Religion direkt nach 8:30 bei Radio Galaxy.
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13: Ich bin Stefan Schütz. Guten Morgen. Deutschland will gemeinsam mit der Ukraine neue Waffensysteme entwickeln. Das sagte Verteidigungsminister Pistorius während eines nicht angekündigten Besuchs der ukrainischen Hauptstadt Kiew. Es geht um Waffen, die Angriffsziele weit im Hinterland eines gegnerischen Landes zerstören. Erklärtes Ziel Deutschlands ist es, der Ukraine eine möglichst starke Position in etwaigen Friedensverhandlungen mit Russland zu verschaffen. Der Hantavirus-Ausbruch auf einem Kreuzfahrtschiff dürfte bei so manchem schlechte Erinnerungen an Corona hervorgerufen haben. Der Chef des Robert-Koch-Instituts Schade hat dem ZDF Entwarnung gegeben. Zwar könne das Virus schwer krank machen, allerdings verbreite sich das Virus nicht so schnell. 4 deutsche Passagiere des Schiffs sind nach Deutschland gebracht worden. Hier wartet nun eine Quarantäne. München bekommt heute offiziell seinen neuen Oberbürgermeister. Dominik Krause von den Grünen wird in sein

0: Amt eingeführt und erhält die Amtskette von seinem Vorgänger Reiter. Er ist der erste Grünen-Politiker an der Spitze der Landeshauptstadt. Außerdem wird die neue Koalitionsvereinbarung unterzeichnet. Neben den Grünen und der Rosa Liste sind SPD, FDP und Freie Wähler an der Stadtregierung beteiligt. Das Saisonfinale in der Fußball-Bundesliga hat es in sich. Heidenheim konnte seine Aufholjagd mit einem 3:1 in Köln fortsetzen und hat weiter Chancen auf den Klassenerhalt. Justin Hamm berichtet.
1: Erstmals seit Mitte Januar ist Heidenheim nicht mehr Letzter. Da steht nun punktgleich St. Pauli und auch Wolfsburg auf dem Relegationsplatz ist punktgleich. Die beiden spielen am letzten Spieltag noch gegeneinander. Heidenheim ist gegen Mainz gefragt. Union Berlin feierte beim 3:1 in Mainz den ersten Sieg unter Trainerin Marie-Louise Ether und der HSV besiegte Freiburg mit 3:2.
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3: Der Hammer war es einmal in Eckolsheim bei der Feuerwehr am Ortsausgang und in Strullendorf steht ein Blitzeranhänger in der Bamberger Straße auf der Höhe der Tankstelle. Hier wird in beide Richtungen geblitzt. 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Dann werdet Teil der Galaxy Community und meldet Staus oder Blitzer per WhatsApp an die 0800 007 0076. Alle Staus und Blitzer findet ihr auch online unter radiogalaxy.de und auf unserer kostenlosen Radio Galaxy App. Gute Fahrt euch!
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5: Bisschen Wärme einpacken und vor allem Regenschirm mitnehmen, wenn's für euch dann gleich zum Bus geht. Guten Morgen. Temperaturen zwischen 10 und 12 Grad heute Morgen zum Aufstehen. Im Lauf des Tages ziehen dann viele Wolken durch. Die bringen auch immer wieder Regenschauer mit. Ab und zu schafft's die Sonne mal durch. Das Ganze bei 17 Grad heute maximal. Und der Radio Galaxy-Wetter-Trend, der zeigt uns schon, der Frühling macht eine kleine Pause. Die ganze Woche über ziemlich wechselhaft mit ein paar Regenschauern. Temperaturen immer um die 15, 16 Grad. Zum Wochenende wird's dann wieder freundlicher bei uns.
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3: Servus zu euch auf die Straßen. Eine Meldung auf der A73 Suhl Richtung Bamberg. Zwischen Lichtenfels Nord und Bad Staffelstein Kurzentrum haben wir 3 Kilometer Stau. Ungefähr 10 Minuten braucht ihr hier länger.
7: Blitzer.
3: In Neuses an der Apotheke. Außerdem, wenn ihr von Mitterteich nach Tirschenreuth fahrt, hier im Waldstück wird geblitzt. Auch auf der A73 bei Bamberg Ost Richtung Nürnberg und in Gaustadt in der Kaspers-Meyer-Straße direkt an der Bushaltestelle steht auch noch ein Blitzer. Habt ihr auch noch was gesehen? Werdet Teil der Galaxy Community und meldet Staus oder Blitzer per WhatsApp an die 0800 007 0076. Alle Staus und Blitzer findet ihr auch online unter radiogalaxy.de und auf unserer kostenlosen Radio Galaxy App. Gute Fahrt euch!
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0: Shape of You. Vorfreude. In einem Monat startet endlich die Fußball-Weltmeisterschaft.
1: Oh, ich freue mich schon.
0: 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Guten Morgen. In den USA, Kanada und Mexiko wird gekickt und im Eröffnungsspiel in Mexiko-Stadt trifft Mexiko auf Südafrika. Mhm. In allen drei Ländern soll es eine richtig fette Eröffnungs-

0: Party geben mit Stars wie Katy Perry und Michael Bublé. Die werden da alle dabei sein.
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0: Müssen wir uns unbedingt anschauen. Wird richtig gut. 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Public Viewing wieder an jeder Ecke.
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0: Alle stellen Tische und Stühle raus. Irgendwo wird noch ein Fernseher hingeschraubt. Und dann trinkt man ein Aperol, isst eine Pizza und schaut sich ein Game an.
1: Geil.
0: 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Kommt gut rein in die neue Woche. Und diese Nummer jetzt im Auto mal Party geben mit Stars wie Katy Perry und Michael Bublé. Die werden da alle dabei sein.
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Guten Morgen, wir wollen, dass ihr gut in die neue Woche reinkommt und zwar mit voller Power. Hier ist Radio Galaxy und deswegen gönnen wir uns jetzt mal diesen Banger. Der Song ist einfach Kult und geht immer noch total ab, feiert gerade sein Comeback. Sean Paul mit Give It Up To Me, jetzt für euren Montag auf Radio Galaxy.

0: Also jetzt mal Tacheles. Ich muss erstmal das Studiofenster zumachen. Wir brauchen nämlich Ruhe. Hier ist Radio Galaxy. Guten Morgen. Dippy und Marvin hier, Galaxy Morning Show.
1: Guten Morgen. Du nervst mich heute.
0: Thema heute Morgen, Handwerker. Müssen Sie, wenn Sie zu euch nach Hause kommen, die Schuhe ausziehen? Ich sag ja, ich ziehe das jetzt durch, denn letzte Woche hat mir einer Küchebad alles komplett zur Sau gemacht, muss ich wirklich sagen. Ich musste saugen, wischen. Ja, es reicht mir. Deswegen alle Schuhe aus. Freunde müssen Schuhe ausziehen. Handwerker müssen sich bei mir jetzt auch die Schuhe ausziehen.
1: Am besten, du lässt gar keinen mehr rein bei dir. Das wird das Allerbeste sein. Oder häng noch ein Schild an die Tür. OP, Achtung, alles bitte völlig steril.
0: Eure Meinung an die 0800 007 0076. Anruf oder WhatsApp zu uns ins Galaxy Studio. Wie macht ihr das, wenn die Handwerker in die Wohnung kommen? Schuhe aus oder dürfen sie die anlassen? Wir quatschen gleich mal um 10 nach 9 und dazu gibt's die besten aktuellen Hits. Cooler Sound von Ray, Where Is My Husband und Holly Humberstone für den entspannten Start in den Montag. To Love Somebody gleich auf Radio Galaxy.
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10: Ich bin Stefan Schütz. Guten Morgen. Durch den Iran-Krieg gehen die Preise hoch, auch beim Gas. Große Steigerungen, wie nach dem russischen Angriff auf die Ukraine, sind aber nicht zu befürchten, sagte der Chef der Bundesnetzagentur Müller dem Redaktionsnetzwerk Deutschland. Diana Kramer berichtet.
11: Müller spricht von moderaten Preissteigerungen für alle, die Gas an den Börsen beschaffen müssen, also die Versorger. Die meisten Privathaushalte haben hingegen Preisgarantien für 12 Monate oder länger. Anders sieht es beim Strom aus. Laut Müller sinken die Strompreise vor allem durch einen, auch jahreszeitlich bedingt, höheren Anteil kostengünstiger erneuerbarer Energie, etwa aus Sonne.
10: Bayern hat beim Regionencheck zur Wirtschaft zugelegt, von 53 auf 58 Regionen in den Top 100. Das Institut der deutschen Wirtschaft hat alle 400 Landkreise und Städte untersucht, berichtet der Spiegel. Bayern steht demnach so gut da, weil es hier verschiedene Branchen gibt, Luft- und Raumfahrt oder auch Medizintechnik. Baden-Württemberg dagegen verliert an Boden, weil es weniger gut läuft für Autoindustrie, Maschinenbau und Metallbranche. Deutschland und die Ukraine wollen gemeinsam neue Waffensysteme für alle Reichweiten entwickeln. Das sagte Verteidigungsminister Pistorius während eines nicht angekündigten Besuchs in der Hauptstadt Kiew. Um einen Mangel an weitreichenden Waffen auszugleichen, setzt die Ukraine in der Abwehr gegen den russischen Angriffskrieg auf Drohnen. Das Land gilt inzwischen als eines der führenden bei deren Einsatz. Sachsen-Anhalts Ministerpräsident Schulze hat sich dafür ausgesprochen, Bürgergeldempfänger als Erntehelfer einzusetzen. Der Rheinischen Post sagte der CDU-Politiker, es gebe zu viele Fälle, in denen es Leistungen ohne Gegenleistung gebe. Das sei ungerecht denjenigen gegenüber, die das System finanzierten. Schulze fügte hinzu, wer voll erwerbsfähig sei und die ganze Woche zu Hause sitze, dürfe künftig nicht einfach so weitermachen.
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13: Mit Anja Troll. Ein ganzes Wochenende im Zeichen von Geschichte, Kultur und Gemeinschaft. Anlässlich der Wiedereröffnung der Kirche St. Michael haben Bürgerspitalstiftung und Stadt Bamberg am Wochenende ein großes Bürgerfest am Michelsberg in Bamberg veranstaltet. Alle Bamberger sowie Gäste der Welterbestadt waren eingeladen, die ehemalige Klosteranlage neu zu entdecken und dieses besondere Ereignis gemeinsam zu feiern. Claudia Schelbert, Leiterin des Stiftungsmanagements, zieht gegenüber Radio Galaxy Bilanz.
14: Wunderbare Tage, ich bin ganz stolz auf mein Team. Jede Frau, jeder Mann hat hier das Beste geleistet und einfach diese Facettenreichheit hier oben, Weinberg, Bier, Spielmobilfläche und dann Brauereimuseum, wir vom Stiftsladen.

0: Es ist einfach alles da und alles harmoniert.
1: Ab sofort ist die Kirche St. Michael von Freitag bis Sonntag und an Feiertagen von 11 bis 16 Uhr geöffnet. Der Eintritt ist frei.
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3: Guten Morgen. Mit ein bisschen frischen Temperaturen starten wir rein in die neue Woche. Temperaturen zwischen 10 und 12 Grad heute Morgen zum Aufstehen. Den ganzen Tag über gibt's so eine wilde Mischung aus ein bisschen Sonne, vielen Wolken und auch dem ein oder anderen mal kräftigen Regenschauer. Das Ganze bei 17 Grad heute maximal. Und der Radio Galaxy Wetter Trend, der zeigt schon, die nächsten Tage müssen wir stark sein. Der Frühling macht eine kleine Pause bei uns. Immer wieder viele Wolken und auch Schauer mit dabei. Temperaturtechnisch tingelt das so zwischen 15 und 16 Grad rum. Erst am Wochenende wird es dann wieder frühlingshafter.
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1: Servus zu euch auf die Straßen. 2 Kilometer stockenden Verkehr haben wir aktuell auf der A73 Suhl Richtung Bamberg zwischen Lichtenfels Nord und dem Bad Staffelstein Kurzentrum. Ungefähr 5 Minuten braucht ihr hier länger.
6: Blitzer.
1: In Neuses an der Apotheke. Außerdem, wenn ihr von Mitterteich nach Tirschenreuth fahrt, hier im Waldstück wird geblitzt. Auch auf der A73 bei Bamberg Ost Richtung Nürnberg und in Gaustadt in der Kaspers-Meyer-Straße direkt an der Bushaltestelle steht auch noch ein Blitzer. Habt ihr auch noch was gesehen? Werdet Teil der Galaxy Community und meldet Staus oder Blitzer per WhatsApp an die 0800 007 0076. Alle Staus und Blitzer findet ihr auch online unter radiogalaxy.de und auf unserer kostenlosen Radio Galaxy App. Gute Fahrt euch!
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0: Es ist nur eine kleine Sache, aber sie kann eine große Wirkung haben. Hier ist Radio Galaxy. Guten Morgen. Wenn sich Handwerker die Schuhe ausziehen, wenn sie in deine Wohnung kommen. Ich hatte letzte Woche einen Einsatz bei mir, musste was an den Armaturen gemacht werden und ich musste danach wirklich saugen und wischen. Ich habe nicht dran gedacht, dem Handwerker zu sagen, können Sie sich bitte die Schuhe ausziehen? Im Nachgang habe ich mich geärgert. Und ich muss sagen, ich werde jetzt konsequent sein, auch wenn man immer so eine Hemmung hat. Weil es ist natürlich schon, man fühlt sich irgendwie blöd, man sagt, ach, könnten Sie vielleicht bitte? Hm? Aber nee, ganz ehrlich, du ersparst dir danach die Arbeit. Deswegen ziehe ich das jetzt durch.
1: Ich sage, wie kann man so pingelig sein, so ein furchtbarer Mensch? Man kann doch dann mal einen Besen nehmen und einen Wischer und kann doch mal durchwischen. Was ist denn das Problem, statt andere Menschen zu terrorisieren, die nur ihre Arbeit machen wollen?
0: Das ist doch kein Terrorisieren, das ist doch auch so einfach, sich die Schuhe auszuziehen. Mich hat es einfach genervt, aber kann ja sein, dass man das auch anders sieht. 0800 007 0076. Anruf oder WhatsApp zu uns. Kathi, erzähl mal.
2: Ich bin eindeutig Team Schuhe ausziehen. Ja. Sollten es aber mal zum Beispiel Handwerker sein, die jetzt, keine Ahnung, eine Waschmaschine oder sowas liefern, die müssen natürlich ihre Schuhe anlassen, das ist ganz klar. Eben. Aber auch da bin ich gerüstet. Da habe ich so Schuhüberzieher zu Hause und dann bitte ich die, diese Überzieher darüber zu ziehen.
0: Sehr gut, gut vorbereitet. Rüber in Leitung 2, da ist Miro.
3: Ich bin Glättergas-Wasserinstallateur.
0: Oh, jetzt bin ich gespannt.
3: Ganz einfach, da gibt es nämlich so Gummiüberzieher. Das sollte normalerweise ein Handwerker ja eigentlich im Wagen haben. Weil wenn du in einer Kundenwohnung nämlich die betrittst und das ist natürlich generell ja auch sauber und du hast dreckige Schuhe, dann zieht man sich die vorher über.
0: Also für dich selbstverständlich?
3: Ja klar, genauso auch wenn man seine Baustelle sauber auch hinterlässt, Besen rein.
0: Miro, dankeschön. Magst du das nächste Mal einfach zu mir kommen?
3: 150 € die Stunde.
0: Okay, ich glaube, ich krieg's selber hin. Danke.
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persönlich bin ja schon total aus dem Häuschen. Marvin hier, Radio Galaxy. Diese Woche steigt der ESC, der Eurovision Song Contest. Am Samstag ist das große Finale in Wien. Vorher steigen schon die zwei Halbfinals. Für Deutschland tritt ja Sarah Engels mit dem Song Fire an. Und ich bin sehr gespannt, welche Platzierung sie abgreift. Ich drücke die Daumen, ich habe dieses Jahr ein gutes Gefühl. Vielleicht schaffen wir es ja mal in die Top 10. Und ich weiß nicht, wie es bei euch ist, aber bei mir wird es im Freundeskreis wieder die ein oder andere ESC-Party am Samstag geben. Mit Häppchen und gemeinsamen Finale gucken, freue ich mich jedes Mal drauf. Habt einen schönen Start in diese Woche. Es ist auch noch eine kurze, denn Donnerstag ist Feiertag. Lasst es entspannt angehen. Hier ist Radio Galaxy mit den besten aktuellen Hits und dieser coolen, frischen Nummer. Das ist Vertigo.

0: Pedro Capó, Georgie Noriega, Rec 808, Shadow Towers, Puerto Rico.
1: Guten Morgen an alle, die schon in der Arbeit sind. Danke, dass auch bei euch im Job Radio Galaxy läuft. Wir bringen euch gut durch den Tag. Gleich ein sehr cooler Schuhtrend, der gerade für Begeisterung sorgt. Crocs hat eine Sonderedition rausgebracht und zwar im Design von Toy Story 5. Ein paar Highlights stellen wir euch gleich mal vor im Galaxy Trend Update um 10 vor 10. Davor noch die besten aktuellen Hits. Alex Warren mit Fever Dream gleich zu euch in die Praxis und Imani, Don't Be So Shy. Alles gleich hier auf Radio Galaxy.
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1: Bisschen wärmer einpacken und vor allem Regenschirm mitnehmen, wenn's für euch dann gleich zum Bus geht. Guten Morgen. Temperaturen zwischen 10 und 12 Grad heute Morgen zum Aufstehen. Im Lauf des Tages ziehen dann viele Wolken durch. Die bringen auch immer wieder Regenschauer mit. Ab und zu schafft's die Sonne mal durch. Das Ganze bei 17 Grad heute maximal. Und der Radio Galaxy Wetter Trend, der zeigt uns schon, der Frühling macht eine kleine Pause. Die

0: Ganze Woche über ziemlich wechselhaft mit ein paar Regenschauern. Temperaturen immer um die 15, 16 Grad. Zum Wochenende wird's dann wieder freundlicher bei uns.
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Taylor Swift-Double, das dir zu Hause eine ordentliche Party schmeißt. Das wär's doch mal, oder? Hier ist Radio Galaxy. Guten Morgen. Ich habe ein paar Videos auf Instagram gesehen. In den USA gibt's einige Taylor Swift-Doubles. Ein paar davon sehen wirklich genauso aus wie Taylor Swift. Können vielleicht nicht ganz so gut singen, aber machen eine schöne Playback-Show. Und die kann man sich auch zu Hause in die Wohnung holen. Und dann für die Geburtstagsparty einfach mal Taylor

0: Swift auftreten lassen. Sorgt auf jeden Fall für Begeisterung bei Family and Friends. Dauert manchmal auch ein bisschen, bis die checken, ist gar nicht die echte. Aber wir brauchen kein Double. Wir haben die echte. Hier ist sie in den besten aktuellen Hits mit The Fate of Ophelia. Taylor Swift, jetzt für euren Montag auf Radio Galaxy.
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0: Swift auftreten lassen. Sorgt auf jeden Fall für Begeisterung bei Family and Friends. Dauert manchmal auch ein bisschen, bis die checken, ist gar nicht die echte. Aber wir brauchen kein Double. Wir haben die echte. Hier ist sie in den besten.

0: Eine neue Schuhkollektion bringt die Welt gerade zum Ausflippen.
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0: Die einen lieben sie, die anderen hassen sie. Crocs. Und jetzt gibt's eine Sonderedition. Pünktlich zur Premiere von Toy Story 5 haben Disney und Pixar zusammen jetzt mit Crocs eine Sonderedition von diesen kultigen Gummischuhen rausgebracht. Und es ist alles andere als langweilig. Highlight Nummer 1, die Jessie Boots. Stellt euch vor, Western Vibes. Kuhfellmuster, knallroter Schaft und das Ganze als Crocs-Boot.
2: Naja, ich weiß ja nicht.
0: Also wie Cowboy-Stiefel,
2: ja,
0: nur als Croc-Design.
2: Oh.
0: Total abgefahren. Es sieht wirklich ein bisschen wild aus. Oder auch die Alien-Crocs, leuchtend grün mit diesen drei Augen, direkt im Design integriert.
2: Mhm.
0: Sehr abgefahren. Crocs in der Toy Story 5 Edition gibt's für Kinder und Erwachsene, kosten rund 70 Euro. Nicht wundern, wenn die Kollegin neben euch plötzlich solche Treter anhat. Ne? Es ist alles in Ordnung. Es ist die neue Sonderedition. Vielleicht auch was für euch. 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
8: Ich bin Stefan Schütz. Cyberkriminelle agieren immer professioneller und deswegen steigt auch die Zahl derer, die ihnen auf den Leim gehen. Allein im vergangenen Jahr wurde etwa jeder 9. Internetnutzer in Deutschland Opfer von Cyberkriminalität. Das Bundesamt für Sicherheit in der Informationstechnik berichtet, dass fast jeder Betroffene einen Schaden erlitten hat. Besonders häufig sind Betrugsfälle beim Online-Shopping. Die Schweiz ist weiter der beliebteste Wohnort von Deutschen im europäischen Ausland. Anfang 2025 lebten dort fast 330.000 deutsche Staatsbürgerinnen und Bürger, das zeigt die Statistik. Auf Platz 2 folgt Österreich und auch Spanien lockt. Anfang letzten Jahres hatten fast 132.000 Deutsche dort ihren Wohnsitz, Tendenz steigend. In die wärmere Gegend zieht es vor allem Ältere, vermutlich in der Renten- oder Pensionszeit. Das Gesundheitssystem ist so teuer, dass es überall finanzielle Lücken reißt. Deswegen will Gesundheitsministerin Baken sparen. Gegenwind kommt von Verbänden der Praxis- und Klinikärzte und von Ärztepräsident Reinhardt. Katrin Müller berichtet.
9: Er warnt vor erheblichen Verwerfungen in der Versorgung, die langfristig sogar zu steigenden Kosten führen könnten. Gesundheitsministerin Wagen will die Kassen im kommenden Jahr um gut 16 Milliarden Euro entlasten. Geplant sind neben Ausgabenbremsen bei Praxen, Kliniken und Pharmaunternehmen auch höhere Zuzahlungen für Medikamente. Außerdem soll die kostenlose Mitversicherung von Ehepartnern eingeschränkt werden.
8: 5 bis 12 Kilometer ist wohl eine Strecke, die im Freizeitbereich oft gejoggt wird. Auf 600 Kilometer in 123

0: 20 Stunden gebracht hat es der Berliner Arda Saci in den USA. Am späten Abend unserer Zeit kam er in Los Angeles an und er wurde dort frenetisch gefeiert. Seinen Lauf hatten Hunderttausende im Livestream mitverfolgt und auch wenn er sein eigentliches Ziel von 96 Stunden verfehlt hat, schmälert das die Leistung nicht.
1: Und jetzt Aktuelles aus Oberfranken.
2: Mit Anja Troll. In der Nähe von Neudrossenfeld ist am Samstag ein Segelflugzeug notgelandet, das meldet die Polizei. Der 70 Jahre alte Pilot aus dem Landkreis Forchheim war in Bamberg gestartet und hatte dann Probleme mit der Thermik bekommen. Deswegen ist er gegen 14.20 Uhr auf einem Acker gelandet. Der Mann und sein Flugzeug sind bei der ungeplanten Außenlandung unversehrt geblieben und auch an dem Feld ist kein Schaden entstanden, so die Beamten weiter.
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2: Heute braucht ihr in Oberfranken auf jeden Fall wieder eine Regenjacke, denn nach einer kurzen Trockenphase jetzt am Morgen ziehen über den Tag verteilt immer wieder Schauer und einzelne Gewitter durch. Dadurch wird es auch ziemlich windig und vor allem deutlich frischer als zuletzt. Maximal 12 bis 16 Grad, 13 sind es maximal in Helmbrechts bei Hof. Der Galaxy-Wettertrend, morgen startet es dann noch grau und nass, später zeigt sich dann aber auch mal die Sonne bei kühlen 8 bis 11 Grad und am Mittwoch gibt es einen Mix aus Sonne und Wolken. Meist trocken bei 10 bis 15 Grad.
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4: Und damit Servus zu euch auf die Straßen. Vorsicht einmal auf der A7 Würzburg Richtung Ulm. Zwischen Bad Windsheim und Rothenburg ob der Tauber liegen Reifenteile auf der Fahrbahn. Dann auf der A9 Nürnberg Richtung Halle Leipzig. Zwischen Bayreuth Nord und Bindlacher Berg steht ein defekter LKW. Auch hier bitte aufpassen. Und teure Fotos, die gibt's einmal in Regensburg in der alten Nürnberger Straße, dann in Burg Lengenfeld in der Schwandorfer Straße und einer steht auf der B25 Höhe Wilburgstetten. Ihr habt mehr dann gerne her. Staus und Blitzer, die könnt ihr natürlich jederzeit kostenlos bei uns durchgeben. Klingelt bei uns durch oder schickt uns eine WhatsApp-Sprachnachricht an die 0800 007 0076. Danke euch und gute Fahrt.
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Alexi, ja, hi. Man kann über KI und AI schimpfen, man kann aber diese Systeme auch richtig toll einsetzen für wahnsinnige Fortschritte in der Medizin oder auch in der Sicherheit. Und da gucken wir mal nach Schweinfurt. Da startet nämlich gerade ein neues KI-System für mehr Sicherheit im Schwimmbad. Das Ganze heißt Sharky, ist eine künstliche Intelligenz und die Idee dahinter ist total stark. Kameras beobachten das Schwimmbecken und erkennen gefährliche Situationen automatisch. Also zum Beispiel, wenn jemand regungslos im Wasser treibt, dann bekommt die Badeaufsicht sofort einen Alarm auf die Smartwatch geschickt und kann dann direkt

0: Web 11, ihr seid bei Radio Galaxy und gleich eine der meistgehypten Solokünstlerinnen im Moment, ist Teil von Blackpink, also eine der erfolgreichsten Girlbands, die wir so haben auf dem Planeten, kommt aus Südkorea und macht jetzt auch so ein bisschen ihr eigenes Ding. Gibt's gleich für euch die besten Aktionen mit Dracula, Michael Schulte ist mit dabei und Sunbird.
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Radio Galaxy, ja, hi. Manchmal sind es doch die kleinen Dinge, oder? Wenn man einen stressigen Tag hat, man im Bus einsteigt und der Busfahrer einen mit einem riesengroßen Lächeln begrüßt oder vielleicht auch die Busfahrerin, die einen mal eben nicht an der Bushaltestelle, sondern direkt da abwirft, wo man auch immer hin muss. Sowas gibt's ja auch immerhin noch. Und tatsächlich werden gerade die Lieblingsbusfahrer, Busfahrerinnen in Deutschland gekürt und erstmal auch gesucht. Also wenn ihr mal Danke sagen wollt an diese Menschen, dann könnt ihr ja eure Geschichten erzählen von euren Lieblingsbusfahrern und Busfahrerinnen auf lieblingsbusfahrerin.de. Die Geschichten könnt ihr noch bis zum 31. Mai online einreichen und dann wird Deutschlands Lieblingsbusfahrer gekürt. Vielleicht ist es ja

0: 11, ihr seid bei Radio Galaxy. Rein geht's in die kurze Arbeitswoche. Donnerstag ist ja schon wieder Feiertag, da haben wir Vatertag. Also, ne, kleiner Reminder an euch. Wird easy peasy hoffentlich diese Woche und wir sind bei euch mit den besten aktuellen Hits. Dejo ist gleich mit dabei, Taylor Swift, unsere Top Girls und Nico Santos gleich nach 11 hier auf Radio Galaxy.
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14: Ich bin Moritz Einzel. Aufgepasst beim Online-Shopping. Hier tummeln sich besonders viele Cyberkriminelle, berichtet das Bundesamt für Sicherheit in der Informationstechnik. Insgesamt sind 2025 demnach mehr als 10% aller Internetnutzer in Deutschland Opfer von Online-Kriminalität geworden. Die meisten haben dabei einen finanziellen Schaden erlitten. Befragt wurden mehr als 3000 Menschen. Bayern setzt offenbar auf die richtigen Wirtschaftsbereiche. So hat der Freistaat beim Regionencheck zur Wirtschaft zugelegt. In die Top 100 haben es 58 Regionen geschafft. Zuletzt waren es 53. Das Institut der deutschen Wirtschaft hat alle 400 Landkreise und Städte untersucht, berichtet der Spiegel. Bayern steht so gut da, weil es hier verschiedene Branchen gibt, Luft- und Raumfahrt oder auch Medizintechnik. Deutschland will gemeinsam mit der Ukraine neue Waffensysteme entwickeln. Das sagte Verteidigungsminister Pistorius in Kiew. Ulf Mauder berichtet.
15: Die Ukraine gilt durch den Kampf gegen den russischen Angriffskrieg inzwischen als führend in der Drohnentechnologie. Minister Pistorius setzt deshalb auf den Bau von neuen Waffensystemen gemeinsam mit der Ukraine. Die NATO-Staaten könnten lernen von dem Land und ihre Abschreckungsmöglichkeiten erhöhen, sagte Pistorius.
14: Immer mehr Leute in Deutschland leben auf zu engem Raum. Mittlerweile ist es etwa jeder Neunte. Das Statistische Bundesamt meldet, fast 12% der Bevölkerung wohnen in überbelegten Wohnungen, also in Wohnungen mit zu wenig Zimmern für die Anzahl der Bewohner. Vor gut 5 Jahren waren es noch etwas über 10%. Besonders betroffen sind Erwachsene mit ausländischer Staatsangehörigkeit.
16: Und jetzt Aktuelles aus Oberfranken.
17: Mit Anja Troll. Lust auf exotische Varianten einer Bratwurst? Das gibt's am Sonntag in Pegnitz beim 13. Bratwurstgipfel. Da treten verschiedene Metzgereien mit ihren Kreationen gegeneinander an. Pegnitz-Bürgermeister Wolfgang Nierhoff.
18: Chili Cheese ist dabei, dann ist eine dabei, da ist auch so Kraut mit drin. Aus Coburg bringen sie Samba-Bratwurst mit, ist wohl anscheinend Kokos mit drin und so weiter alles. Also ich freue mich schon drauf, wird eine tolle Geschichte.
17: Aus Oberfranken treten dieses Jahr an die Metzgerei Wunderlich aus Kirchenlamitz.

0: Finkenhof aus Michelau und Metzgermeister Jan Renner aus Meda. Der Titelverteidiger ist auch wieder dabei, das frische Center Wagner aus Coburg. Der Bratwurstgipfel findet von 11 bis 18 Uhr im Wiesweier Park in Pegnitz statt. Die Veranstalter rechnen mit bis zu 15.000 Besucher.
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0: Heute braucht ihr in Oberfranken auf jeden Fall wieder eine Regenjacke, denn nach einer kurzen Trockenphase jetzt am Morgen ziehen über den Tag verteilt immer wieder Schauer und einzelne Gewitter durch. Dadurch wird es auch ziemlich windig und vor allem deutlich frischer als zuletzt. Maximal 12 bis 16 Grad, 13 sind es maximal in Helmbrechts bei Hof. Der Galaxy-Wettertrend, morgen startet es dann noch grau und nass, später zeigt sich dann aber auch mal die Sonne bei kühlen 8 bis 11 Grad und am Mittwoch gibt es einen Mix aus Sonne und Wolken. Meist trocken bei 10 bis 15 Grad.
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3: Hi und damit nochmal ein kleiner Verkehrscheck für euch. Vorsicht auf der A3 Würzburg Richtung Nürnberg. Zwischen Geiselwind und Schlüsselfeld liegen Reifenteile auf der Fahrbahn. Und auf der A9 Halle Leipzig Richtung Nürnberg. Zwischen Kreuz Nürnberg und Nürnberg-Fischbach liegt ein Hammer auf der Straße. Außerdem wird geblitzt und zwar in Regensburg in der alten Nürnberger Straße. Euch fällt jetzt noch irgendwo was auf. Ein Stau oder ein Blitzer? Dann könnt ihr die natürlich jederzeit kostenlos bei uns durchgeben. Ruft uns an oder schickt uns eine WhatsApp an die 0800 007 007. 76. Danke euch und gute Fahrt.
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Ihr seid bei Radio Galaxy High und vergesst den Karamell, Sirup oder Zucker. Was wir 2026 jetzt wohl immer mehr in unseren Kaffee packen, laut Trendforschern, ist Pilze. Na, also Mushroom Coffee nennt sich das. Und jetzt denkt nicht, dass das Pilze mit halluzinogener Wirkung wären und jetzt den Chef im rosa Tütü um den Schreibtisch tanzen vor einem geistigen Auge. Nee, das sind funktionelle Pilze. Also Lion's Mane oder Reishi nennen sie sich zum Beispiel. Ist dann so ein Pulver, das packt ihr dann in den Kaffee. Und das soll Fokus fördern, Konzentration, weniger Stress und eine ruhigere Energie geben als eben Koffein. Ich sag mal so. Alles, was hilft an so einem Montagvormittag, ne? Könnte man auf jeden Fall mal eine Chance geben. Die besten Aktuellen jetzt solches Bro, jetzt Taylor Swift und Open Light auf Radio Galaxy.

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1: Ihr seid bei Radio Galaxy High, kurz vor 11:30 am 11. Mai und ganz, ganz liebe Grüße an alle, die als Erzieher oder Erzieherin bei uns in Bayern arbeiten, in den Kitas, Tagesmütter und. Heute ist Internationaler Tag der Kinderbetreuung und spätestens deshalb müssen wir da wirklich mal ein großes, großes Dankeschön sagen an alle, die jeden Tag alles geben, um unseren Kids eine magische Kindheit zu verschaffen und ihnen einfach einen schönen

0: unbeschwerten Kindheitstag zu bescheren. Ihr macht einen großartigen Job. Ich weiß, der ist sicherlich nicht immer einfach. Und deswegen umso mehr Dankeschön an dieser Stelle. Die besten aktuellen Hits jetzt für euch ist Holly Humberstone gleich. Gamper and Adoni ist mit dabei. Und Miles Smith gleich nach halb.
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0: Radio Galaxy hier. Hi, und das passiert selten. Diese Nummer hier geht in Europa, aber auch in Afrika gerade richtig steil. UK-Rap trifft auf Afro-Beats, richtig cool geworden. Und auf TikTok natürlich auch gerade überall am Start. 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

0: Kurz vor 12, ihr seid bei Radio Galaxy. Ab mit euch in die wohlverdiente Mittagspause. Die besten aktuellen Hits warten gleich auf euch. Nina Chuba ist mit dabei, Ed Sheeran und alle Farben gleich.
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9: Ich bin Moritz Einzel. Bundesjustizministerin Hubig will das Kindschaftsrecht ändern, damit es bei getrennten Eltern weniger Streit gibt. Ein Vorschlag: Wer gerade das Kind betreut, soll bei Alltagsentscheidungen allein bestimmen dürfen, ohne den Ex-Partner fragen zu müssen. Außerdem soll es kein Umgangsrecht mehr geben, wenn ein Elternteil gewalttätig gegenüber dem anderen war. Verteidigungsminister Pistorius ist in die Ukraine gereist. In der Hauptstadt Kiew kündigte der SPD-Politiker an, Deutschland wolle gemeinsam mit der Ukraine neue Waffensysteme entwickeln. Längst sei die Ukraine ein wichtiger strategischer Partner, so Pistorius.
10: Wir können davon profitieren, im besten Sinne des Wortes, indem wir für unsere Bundeswehr, für die NATO-Streitkräfte lernen, Informationen mitnehmen und vor allen Dingen auch weitere Joint Ventures auf den Weg bringen.
9: Unter anderem geht es da um den Bau von Drohnen, die beim Abwehrkampf der Ukraine gegen Russland eine wichtige Rolle spielen. Münchens neuer Oberbürgermeister Krause ist offiziell ins Amt eingeführt worden. Sein Vorgänger Reiter von der SPD legte dem grünen Politiker unter tosendem Applaus im alten Rathaus die Amtskette um. Reiter wünschte Krause alles Gute und ein bisschen Gelassenheit für seine Aufgabe. Er verlasse das Münchner OB-Amt mit dem guten Gefühl, alles getan zu haben. Zur FC Bayern-Affäre, nach der er abgewählt worden war, sagte Reiter nichts. Das Tanken, insbesondere Diesel, das hat seit Ausbruch des Iran-Kriegs bekanntlich viele Geldbeutel etwas zu sehr erleichtert. Jetzt kostet der Kraftstoff erstmals seit Anfang März im bundesweiten Schnitt wieder weniger als 2 Euro, meldet der ADAC. Die Grenze wurde schon am Freitag knapp unterschritten, am Wochenende ging es dann noch weiter runter.
3: Und jetzt Aktuelles aus Oberfranken.
11: Mit Anja Troll. Kulmbach war gestern Abend Austragungsort für ein sehr gutes Quiz mit Joko und Klaas. Ende letzter Woche hatte sich rumgesprochen, dass die ProSieben-Quizshow live nach Kulmbach kommt. Die Aufbauarbeiten waren ein sicheres Zeichen. Am Samstagabend gab es dann eine Lasershow als eine Art Ankündigung. Einem der beiden Quizmaster, Klaas Häufer Umlauf, haben wir eine Frage gestellt. Wieso habt ihr euch für Kulmbach entschieden?
12: Auch weil es hier schön ist, weil nette Leute da sind. Weswegen ihr hier auch seid, deswegen dürfen wir auch mal vorbeikommen. Kulmbach, tolle Leute. Vielen Dank nochmal an die Plassenburg hier und vielen Dank an wirklich das tolle Publikum, die tollen Kandidaten und Kandidatinnen.
11: Gestern strömten dann Fans und Schaulustige auf die Burg, teils aus einigen 100 Kilometer Entfernung angereist. 2000 durften rein, nicht mehr wegen der Brandschutz- und Notfallbestimmung. Es gab bis in die Nacht mehrere Fragerunden und viel Spaß dazwischen.
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11: Heute braucht ihr in Oberfranken auf jeden Fall wieder eine Regenjacke, denn nach einer kurzen Trockenphase jetzt am Morgen ziehen über den Tag verteilt immer wieder Schauer und einzelne Gewitter durch. Dadurch wird es auch ziemlich windig und vor allem deutlich frischer als zuletzt. Maximal 12 bis 16 Grad, 13 sind es maximal in Helmbrechts bei Hof. Der Galaxy-Wettertrend, morgen startet es dann noch grau und nass, später zeigt sich dann aber auch mal die Sonne bei kühlen 8 bis 11 Grad und am Mittwoch

0: gibt's einen Mix aus Sonne und Wolken, meist trocken bei 10 bis 15 Grad.
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3: Hi, liebe Autofahrer, und damit nochmal ein kleiner Verkehrscheck für euch. Vorsicht einmal auf der A93 Regensburg Richtung Holledau. Am Dreieck Holledau in der Überleitung zur A9 läuft Kraftstoff aus, also hier bitte vorsichtig fahren. Und auf der A9 Halle-Leipzig Richtung Nürnberg zwischen Rudolfstein und Bergbad Steben in beide Richtungen eine Richtungsfahrbahn blockiert. Achtung, hier sind Flaschen vom Getränkelaster gefallen. In beide Richtungen braucht ihr hier aktuell eine halbe Stunde länger. Und falls euch jetzt noch was auffällt, ein Stau oder ein Blitzer, dann könnt ihr die natürlich jederzeit kostenlos bei uns durchgeben. Ruft uns einfach an oder schickt uns eine WhatsApp an die 0800 007 0076. Danke euch und gute Fahrt.
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Galaxy, ja, hi. Man kann über KI und AI schimpfen, man kann aber diese Systeme auch richtig toll einsetzen für wahnsinnige Fortschritte in der Medizin oder auch in der Sicherheit. Und da gucken wir mal nach Schweinfurt. Da startet nämlich gerade ein neues KI-System für mehr Sicherheit im Schwimmbad. Das Ganze heißt Sharky, ist eine künstliche Intelligenz und die Idee dahinter.

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0: Evo Max ist gleich mit dabei, Glock Glock, Katy Perry und Ray mit Where's My Husband. Die besten aktuellen jetzt gleich.
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Galaxy, ja, hi. Manchmal sind es doch die kleinen Dinge, oder? Wenn man einen stressigen Tag hat, man im Bus einsteigt und der Busfahrer einen mit einem riesengroßen Lächeln begrüßt oder vielleicht auch die Busfahrerin, die einen mal eben nicht an der Bushaltestelle, sondern direkt da abwirft, wo man auch immer hin muss. Sowas gibt's ja auch immerhin noch. Und

ganz ehrlich, dieser 2000er-Trend, ne? Also dass jetzt quasi in der Mode und in der Musik so ein bisschen Flashbacks wieder zurückkommen, finde ich megamäßig gut und vor allem musiktechnisch. Ich liebe es, dass Jean-Paul jetzt wieder ganz oben in den Charts ist und auch Justin Bieber. Dieser Banger hier ist 14 Jahre alt, zusammen mit Nicki

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7: Ich bin Moritz Einzel. Wegen der gestiegenen Energiepreise sparen viele Menschen in Deutschland jetzt Strom und Heizung. Das zeigt eine Umfrage des Vergleichsportals Verivox. 2/3 der Befragten schränken ihren Energieverbrauch bewusst ein. 55% heizen weniger, 52% achten mehr auf ihren Stromverbrauch. Auch beim Autofahren wird gespart. Fast jeder Zweite lässt das Auto wegen der hohen Spritpreise häufiger stehen. Alternativen: Fahrrad, Bus und Bahn. Sie dürften es vermutlich am Ende des Jahres in Rückblicksendungen für 2026 schaffen. 4 deutsche Passagiere des von einem Hantavirus-Ausbruch betroffenen Kreuzfahrtschiffs, die jetzt wieder zurück sind. Am Morgen waren sie in die Uniklinik nach Frankfurt eingeliefert worden. Jetzt stehen weitere Untersuchungen an und dann Quarantäne in ihren jeweiligen Bundesländern. Das sind Bayern, Schleswig-Holstein, Brandenburg und Baden-Württemberg. In München hat sich die neue Mango-Koalition präsentiert und alle ziehen an einem Strang. Grüne, SPD, FDP, Freie Wähler und Rosa Liste haben ihren Koalitionsvertrag unterschrieben. Der neue Oberbürgermeister Dominik Krause von den Grünen lobt die Kompromissbereitschaft. Niemand habe sich an Einzelheiten festgebissen. Das ist auch wichtig, denn München steht unter Druck. Die Kosten im Sozialbereich steigen massiv. Cyberkriminelle werden immer professioneller und deswegen fallen auch immer mehr Menschen auf die Maschen herein. Jeder 9. Internetnutzer in Deutschland ist im vergangenen Jahr Opfer von Cyberkriminalität geworden. Das geht aus dem aktuellen Cybersicherheitsmonitor hervor. Besonders oft schlagen Kriminelle beim Online-Shopping zu.
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8: Mit Anja Troll. Große Emotionen gestern in der Bamberger Brose Arena. Zum einen stand das letzte Heimspiel der regulären Basketball-Bundesliga-Saison an. Gegen Bonn gab es einen 102-83 Sieg. Zum anderen wurde das Trikot mit der Nummer 9 von Carsten Tadder unter der Hallendecke der Brose Arena verewigt. Andi Eller aus der Sportredaktion fasst den Basketballabend zusammen.
9: Emotional war es schon vor Spielbeginn in der Brose Arena, als eine Bamberger Legende unter Standing Ovations begrüßt wurde. Kein Geringerer als Nikos Zizis hat sich die Ehre gegeben und hat auch vorbeigeschaut zum Jersey Retirement für Carsten Tadder nach dem Spiel. Dann kommen wir zum Spiel. Guter Start für die Bamberger. Eigentlich alles im Griff. Im 3. Viertel, da ist Bonn nochmal zurückgekommen, hat zwischenzeitlich sogar die Führung erringen können. Aber dann kam Bamberg, dann kam der Dreier und dann ging es ruckzuck auf 20 Punkte Führung für die Bamberg Baskets und damit zum verdienten Heimsieg gegen Bonn. Die Playoffs 25-26, sie können kommen. Bamberg is ready.
8: Im Playoff-Viertelfinale treffen die Bamberg Baskets auf den 6-platzierten Ratiopharm Ulm. Das erste Heimspiel steigt am kommenden Samstag um 18.30 Uhr in der Brose Arena.
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8: Heute braucht ihr in Oberfranken auf jeden Fall wieder eine Regenjacke, denn nach einer kurzen Trockenphase jetzt am Morgen ziehen über den Tag verteilt immer wieder Schauer und einzelne Gewitter durch. Dadurch wird es auch ziemlich windig und vor allem deutlich frischer als zuletzt. Maximal 12 bis 16 Grad, 13 sind es maximal in Helmbrechts bei Hof. Der Galaxy-Wettertrend, morgen startet es dann noch grau und nass, später zeigt sich dann aber auch mal die Sonne bei kühlen 8 bis 11 Grad und am Mittwoch gibt es einen Mix aus Sonne und Wolken. Meist trocken bei 10 bis 15 Grad.
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1: Hi Autofahrer, kurzes Update. A9 Nürnberg Richtung Halle Leipzig zwischen Neiler-Silbitz und Bad Lobenstein haben wir 7 Kilometer Stau. Hier ist gerade eine Viertelstunde, die ihr verliert. Hier ist der Schandstreifen blockiert und hier sind auch Rettungsfahrzeuge aktuell im Einsatz. Außerdem werdet ihr geblitzt bei euch in Würzburg in der Pilzig-Grundstraße. Und falls ihr jetzt noch was gesehen habt, einen Stau oder einen Blitzer, dann sehr gerne kostenlos bei uns melden.

0: melden an die 0800 007 0076. Danke euch und gute Fahrt.
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0: In genau einem Monat geht sie los, die Fußball-Weltmeisterschaft. Und ich habe den absoluten Traumjob für alle Fans gefunden. Alle WM-Spiele schauen und dafür über 40.000 Euro bekommen.
1: Was, Bruder?
0: Ja, richtig gehört. Hi, ich bin Moritz und falls ihr jetzt denkt, geil, wo kann ich mich da bewerben? Vielleicht noch ein klitzekleiner Hinweis. Ihr sitzt da in einem Glaskasten und das mitten auf dem Times Square in New York. Ihr solltet es also aushalten können, wenn Leute euch anstarren. Und wenn ihr jetzt aber sagt, scheiß drauf, das nehme ich, dann könnt ihr euch beim US-Sender Fox bewerben. Es ist allerdings unklar, ob da Deutsche auch diesen Job bekommen können. 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

0: Kurz vor 2, ihr hört Radio Galaxy am Nachmittag mit den besten aktuellen Hits. Gleich Bibi Rexha bei uns in der Playlist mit New Religion. Damit beweist sie, dass sie zu den Newcomerinnen des Jahres zählt. Außerdem Jungspund Samba mit dabei mit Homewrecker. Gleich schon sein nächster Hit. Den haben wir für euch in die Playlist gepackt. Ganz, ganz frisch. Und den gibt's gleich für euch auf die Ohren hier auf Radio Galaxy. Und den hört ihr natürlich auch im Büro über eure Smart Speaker. Gerne ausprobieren.
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2: Hi Autofahrer, kurzes Update. A9 Nürnberg Richtung Halle Leipzig. Zwischen Neiler-Silbitz und Bad Lobenstein haben wir 7 Kilometer Stau. Hier ist gerade eine Viertelstunde, die ihr verliert. Hier ist der Schandstreifen blockiert und hier sind auch Rettungsfahrzeuge aktuell im Einsatz. Außerdem werdet ihr geblitzt bei euch in Würzburg in der Pilzig-Grundstraße. Und falls ihr jetzt noch was gesehen habt, einen Stau oder einen Blitzer, dann sehr gerne kostenlos bei uns melden an die 0800 007 0076. Danke euch und gute Fahrt.
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lassen die Sonne aufgehen, also jetzt zumindest hier auf Radio Galaxy. Nico Santos ist mit am Start mit seinem aktuellen Hit All Time High. Und bei ihm, da kommt der direkte Urlaubsfeeling auf, finde ich. Also da kann man sich ein bisschen wegträumen. Schön ans Meer, unter die Palmen, das Meeresrauschen. Dazu ein kaltes Getränk, ist genau der richtige Vibe. Und bei ihm natürlich auch immer so ein bisschen spanisches Feuer mit dabei. Ja, also hat er auch lange Zeit auf Mallorca gewohnt zum Beispiel. Und deshalb ist das einfach so ein richtig schöner Hit, der uns jetzt ein bisschen gute Laune macht und ein bisschen Zuversicht, dass die Sonne auch mal wieder zurückkommt und dann durch diese Wolken durchscheint. Hier ist Radio Galaxy und das ist Nico Santos für euch mit All Time High. Das sind die besten aktuellen Hits für eure Nacht.

So Leute, Wetter draußen ist, mal plump gesagt, nicht ganz so geil, aber wir können uns immerhin auf unseren Vatertag freuen, ja, oder den Feiertag zumindest, denn da soll es immerhin nicht regnen. Das ist doch schon mal was. Es wird kein Bombenwetter, aber ey, dann kann man auch schon mal keinen Sonnenbrand bekommen. Und wenn wir den Bollerwagen hinter uns herziehen, dann ballert vielleicht auch der aus den Boxen. Das ist Jean-Paul mit Give It Up To Me. Der ist nämlich wieder zurück in den deutschen Singlecharts und das ist unser Trendsong. Deshalb hört ihr ihn jetzt hier auf Radio Galaxy.

0: 26 Jahre jung und trotzdem schon mit einem Welthit am Start. Das ist Holly Humberstone mit To Love Somebody, gleich für euch bei uns in der Radio Galaxy Playlist. Außerdem sprechen wir dann über Bayern, genauer gesagt über Franken. Ganz genau, über eine einzelne Stadt, denn die hat es an die Spitze geschafft. Wofür und weshalb und warum jetzt ganz Deutschland gefühlt über diese Stadt spricht, das verrate ich euch gleich in einer guten Viertelstunde hier auf Radio Galaxy.
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14: Ich bin Moritz Einzel. Etwa jeder neunte Mensch in Deutschland lebt in einer Wohnung, die zu klein ist. Knapp 12% der Bevölkerung lebten im vergangenen Jahr in überbelegten Wohnungen, sagt das Statistische Bundesamt. Das Problem habe sich in den letzten Jahren verschärft. Besonders betroffen sind Erwachsene mit ausländischer Staatsangehörigkeit. Russlands Präsident Putin hatte ja seinen alten Freund, Altkanzler Schröder, als Vermittler im Ukraine-Krieg ins Spiel gebracht. Die Europäische Union lehnt das klar ab. EU-Chefdiplomatin Kallas hat gesagt, Russland das Recht zu geben, im Namen der Europäer einen Verhandlungsführer zu benennen, wäre nicht sehr klug. Schröder sei hochrangiger Lobbyist für russische Staatsunternehmen gewesen. Der Grünen-Politiker Krause ist als neuer Münchner Oberbürgermeister offiziell ins Amt eingeführt worden. Sein Vorgänger Reiter von der SPD legte ihm die Amtskette um. Jetzt geht er mit gutem Gefühl.
15: Ich wünsche allen alles Gute, kann ich nur ehrlich sagen, und genieße meine Zeit. Es ist schön, für diese Stadt gedient zu haben, es war mir eine große Ehre, aber jetzt ist auch gut.
14: Die neue sogenannte Mango-Koalition im Münchner Rathaus hat unterdessen ihren Vertrag besiegelt. Grüne, SPD, FDP, Freie Wähler und die Rosa Liste arbeiten die nächsten 6 Jahre zusammen. Den 4 deutschen Passagieren des Kreuzfahrtschiffs, auf dem das Hunter-Virus ausgebrochen ist, geht es bislang gut. Das hat der Leiter der Sonderisolierstation in Frankfurt gesagt. Dort sind die 4 Personen hingebracht worden. Sie sollen demnächst in ihren Heimatbundesländern in Quarantäne.
12: Und jetzt Aktuelles aus Oberfranken.
16: Mit Anja Troll. Lust auf exotische Varianten einer Bratwurst? Das gibt's am Sonntag in Pegnitz beim 13. Bratwurstgipfel. Da treten verschiedene Metzgereien mit ihren Kreationen gegeneinander an. Pegnitz Bürgermeister Wolfgang Nierhoff.
17: Chili Cheese ist dabei, dann ist eine dabei, da ist auch so Kraut mit drin. Aus Coburg bringen sie Samba-Bratwurst mit, ist wohl anscheinend Kokos mit drin und so weiter alles. Also ich freue mich schon drauf, wird eine tolle Geschichte.
16: Aus Oberfranken treten dieses Jahr an die Metzgerei Wunderlich aus Kirchenlamitz, Finkenhof aus Michelau und Metzgermeister Jan Renner aus Meda. Der Titelverteidiger ist auch wieder dabei, das frische Center Wagner aus Coburg. Der Bratwurstgipfel findet von 11 bis 18 Uhr im Wiesweier Park in Pegnitz statt. Die Veranstalter rechnen mit bis zu 15.000 Besucher.
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16: Der Nachmittag bleibt heute eher wechselhaft. Immer wieder ziehen Regenschauer durch. Vereinzelt kann es dann auch mal kurz gewittern. Und zwischendurch zeigt sich zwar mal die Sonne. Insgesamt bleibt es aber ziemlich frisch und windig bei 12 bis 16 Grad. Maximal 15 sind es in Kronach. Der Galaxy-Wettertrend. Auch morgen startet es noch unbeständig. Später lockert es aber dann etwas auf. Der Mittwoch bringt vor allem dann einen Mix aus Sonne und Wolken. Und es bleibt auch meistens trocken.
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19: Hi Autofahrer, kurzes Update. A9 Halle Leipzig Richtung Nürnberg zwischen Hof West und München Nord. Vorsicht bitte, hier steht ein defektes Auto. Und A70 Schweinfurt-Werneck Richtung Bamberg zwischen Schweinfurt-Berg-Rheinfeld und Schweinfurt-Hafen. Hier steht ein defekter LKW. Auch hier bitte vorsichtig fahren. Außerdem werdet ihr geblitzt bei euch in Würzburg in der Pilzig-Grundstraße. Und falls ihr jetzt noch was gesehen habt,

0: einen Stau oder einen Blitzer, dann sehr gerne kostenlos bei uns melden an die 0800 007 0076. Danke euch und gute Fahrt.
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0: Hi, Moritz hier. Bei mir gab es heute zum Mittagessen einen schönen, saftigen Burger. Und passend dazu habe ich jetzt gelesen, Nürnberg ist offiziell Deutschlands Fastfood-Hauptstadt. Schönen Nachmittag, ihr hört Radio Galaxy aus dem schönen Bayern. Und bei dem Ranking geht es natürlich um Fastfood-Läden versus Einwohner. Und da geht die Krone definitiv an Nürnberg. Augsburg ist immerhin noch in den Top 10, aber München zum Beispiel nur auf Platz 25 gelandet. Also während ihr euch in München um einen Restaurantplatz prügelt, dann schlendert ihr in Nürnberg von einem Fastfood-Laden zum nächsten und kotzt dann alles auf den Hauptmarkt aus. Kleiner Spaß, Leute.
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0: So, Grüße gehen mal raus an alle, die gerade im Auto sitzen, vielleicht auch noch eine längere Autofahrt vor sich haben. Keine Angst, wir sind für euch da. Hier ist Radio Galaxy mit den besten aktuellen Hits, auch gleich wieder in der Playlist. Da ist zum Beispiel Fever Dream von Alex Warren, der macht auf jeden Fall richtig gute Laune beim Autofahren. Und Kygo mit einer ganz, ganz neuen Nummer ist auch mit am Start. Save My Love, hören wir gleich gemeinsam rein. Die ist auch richtig, richtig gut geworden und die hört ihr auch komplett rauschfrei über DAB+, ja auch im Auto. Gerne mal ausprobieren. Hier ist Radio Galaxy für euren Nachmittag.
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14: Das Wetter bleibt weiterhin ziemlich durchwachsen. Sonne und dunkle Wolken wechseln sich da ständig ab. Dazu ziehen auch immer wieder Regenschauer durch. Und bei euch in Pressegg wird es maximal 15 Grad. Für ganz Ober-

0: Oberfranken fühlen sich die Temperaturen bei 12 bis 16 Grad außerdem deutlich frischer an als die letzten Tage. Der Galaxy-Wettertrend. Die nächsten Tage bleiben dann wechselhaft, morgen noch eher grau und etwas Regen, am Mittwoch dann etwas freundlicher mit einem Sonne-Wolken-Mix.
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3: Hi Autofahrer, kurzes Update. A9 Halle Leipzig Richtung Nürnberg zwischen Hof West und München Nord. Vorsicht bitte, hier steht ein defektes Auto. Und A70 Schweinfurt-Werneck Richtung Bamberg zwischen Schweinfurt-Berg-Rheinfeld und Schweinfurt-Hafen. Hier steht ein defekter LKW. Auch hier bitte vorsichtig fahren. Außerdem werdet ihr geblitzt bei euch in Würzburg in der Pilzig-Grundstraße. Und falls ihr jetzt noch was gesehen habt, einen Stau oder einen Blitzer, dann sehr gerne kostenlos bei uns melden an die 0800 007 0076. Danke euch und gute Fahrt.
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Der falsche Song für den heutigen Tag. Aber Taylor Swift ist jetzt bei uns in der Playlist mit Opalite. Und das ist trotzdem ein Hammer-Song. Völlig unterschätzt finde ich eigentlich vom aktuellen Album, weil alle immer nur auf The Fate of Ophelia schauen. Aber Opalite, der bringt uns auf jeden Fall auch richtig coole Vibes. Vor allem, weil ich finde, dass er auch irgendwann so richtig zum Ohrwurm wird. Und deswegen würde ich sagen, den werdet ihr heute Nachmittag nicht mehr los. Hier ist Taylor Swift für euch auf Radio Galaxy. Das sind die besten aktuellen Hits für euren Nachmittag. 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

Hi, hier ist Radio Galaxy und jetzt sind zwei fette Musikproduzenten am Start, die wissen, wie es geht. Gordo und Renier Schonewald. Sie haben zusammen Loco Loco rausgehauen, richtig Promo gemacht, vor allem auch auf Social Media mit dem Ding. Und deshalb ist der gerade total angesagt. Vor allem natürlich auf Social Media, vor allem natürlich auch auf TikTok. Und deshalb bekommt ihr ihn jetzt auch auf die Ohren hier auf Radio Galaxy. Da

0: Live. Kurz vor drei, ihr hört Radio Galaxy und rein geht's in die neue Stunde mit Kamrat. Hug Yourself, ein richtiger Motivationssong soll das für uns sein. Außerdem frisch mit dabei dann auch unser neuer Hit Tiffany Aris mit Vertigo. Den gibt's ganz, ganz frisch gleich für euch auf die Ohren hier auf Radio Galaxy.
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3: Ich bin Moritz Einzel. Altkanzler Schröder als Vermittler im Ukraine-Krieg, die EU-Außenminister sind da skeptisch. Kreml-Chef Putin hatte Schröder für den Posten vorgeschlagen. Die EU-Außenbeauftragte Kallas entgegnete, Schröder sei ein Lobbyist russischer Staatskonzerne gewesen. Es sei also klar, warum Putin ihn vorschlage. Auch die Ukraine lehnt den Vorschlag ab. Justizministerin Hubig will getrennten Eltern mehr Flexibilität ermöglichen. So soll etwa jeder Elternteil während der Kinderbetreuungszeit allein über Alltagsangelegenheiten des Kindes entscheiden dürfen, ohne Absprache mit dem oder der Ex. Ebenfalls sollen gewalttätige Ex-Partner kein oder ein eingeschränktes Umgangsrecht mit dem Kind bekommen. Der Deutsche Gewerkschaftsbund bleibt in ihrer Hand. Jasmin Fahimi ist auf dem Bundeskongress in Berlin mit breiter Mehrheit als DGB-Chefin bestätigt worden. In ihrer Rede positionierte sich Fahimi unter anderem gegen Einsparpläne im Gesundheitsbereich und für einen starken Sozialstaat.
4: Wer von einem überbordenden Sozialstaat redet, verbreitet schlicht und ergreifend die Unwahrheit. Mit dieser Mehr werden wir aufräumen müssen, immer und immer wieder.
3: Fahimi ist seit 4 Jahren als DGB-Chefin im Amt und vertritt gut 5,4 Millionen Gewerkschaftsmitglieder in Deutschland. Bei einem Toten, der in München aus der Isar geborgen wurde, handelt es sich um den Sohn der Schauspielerin Lara Joy Körner. Das hat die Polizei bestätigt. Eine Passantin hatte den Körper des 19-Jährigen am Samstag im Fluss treibend entdeckt. Hinweise auf Fremdeinwirkung gäbe es nicht, hieß es. Die Schauspielerin Lara Joy Körner ist unter anderem durch Auftritte in Fernsehserien wie Das Traumschiff und Rosamunde Pilcher Filmen bekannt.
1: Und jetzt Aktuelles aus Oberfranken.
5: Mit Anja Treul. Fast 1 Jahr lang haben die Domreiter darauf hingearbeitet. Das neue Jugendstadion, die Bayerische, wurde gestern offiziell in Bamberg eröffnet. Mit dem Projekt will der FC Eintracht Bamberg ein Zeichen für die Zukunft setzen. Unter dem Leitgedanken Steine statt Beine wurde ein 6-stelliger Betrag in die Modernisierung des ehemaligen 08er Stadions investiert. Eintracht-Vorstand Bernd Kaufer über die Erneuerung.
6: Ja, wir haben, nachdem das ja ein Waldgrundstück ist, Maulwurfsperre rings um den Platz einbauen lassen. Wir haben eine neue Beregnungsanlage eingebaut, neue Auswechselbänke, haben die Banden erneuert aufgrund der neuen Sponsoren und haben komplett die Rasenfläche abgetragen, angebaut und wachsen lassen.
5: Ziel war es, den Jugendmannschaften eine dauerhaft sportliche Heimat mit optimalen Bedingungen zu schaffen.
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5: Der Nachmittag bleibt heute eher wechselhaft. Immer wieder ziehen Regenschauer durch. Vereinzelt kann es dann auch mal kurz gewittern. Und zwischendurch zeigt sich zwar mal die Sonne, insgesamt bleibt es aber ziemlich frisch und windig bei 12 bis 16 Grad. Maximal 15 sind es in Kronach. Der Galaxy-Wettertrend. Auch morgen startet es noch unbeständig, später lockert es aber dann etwas auf. Der Mittwoch bringt vor allem dann einen Mix aus Sonne und Wolken und es bleibt auch meistens trocken.
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7: Hi Autofahrer, kurzes Update. A70 Bamberg Richtung Bayreuth. Vorsicht zwischen Stadelhofen und Schirradorf. Hier ist der rechte Fahrstreifen gesperrt. Hier steht ein defekter LKW. Außerdem werdet geblitzt bei euch in Teilheim in der Randersackerer Straße. Und wenn ihr jetzt noch was gesehen habt, einen Stau oder einen Blitzer, dann sehr gerne kostenlos bei uns melden an die 0800 007 0076. Danke euch und gute Fahrt.
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0: Hi, hier ist Radio Galaxy um kurz vor 3:30 und wir haben die besten aktuellen Hits auch gleich wieder für euch in der Playlist. Leonie ist am Start mit Don't Worry, richtiger Flashback-Sound. Sie hat sich deinen alten Klassiker geschnappt und neu aufgelegt. Außerdem ganz, ganz frisch mit dabei ist Miles Smith mit seinem neuen Hit Drive Safe. Den haben wir für euch ganz frisch in die Playlist gepackt. Den gibt's gleich auch für euch auf die Ohren hier auf Radio Galaxy und natürlich auch über unsere Galaxy-App. Gerne kostenlos downloaden.
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11: Das Wetter bleibt weiterhin ziemlich durchwachsen. Sonne und dunkle Wolken wechseln sich da ständig ab. Dazu ziehen auch immer wieder Regenschauer durch. Und bei euch in Pressegg wird es maximal 15 Grad. Für ganz Oberfranken fühlen sich die Temperaturen bei 12 bis 16 Grad außerdem deutlich frischer an als die letzten Tage. Der Galaxy-Wettertrend. Die nächsten Tage bleiben dann wechselhaft. Morgen noch eher grau und etwas Regen. Am Mittwoch dann etwas freundlicher mit einem Sonne-Wolken-Mix.
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0: Hi Autofahrer, kurzes Update. A70 Bamberg Richtung Bayreuth. Vorsicht zwischen Stadelhofen und Schirradorf. Hier ist der

0: rechte Fahrstreifen gesperrt. Hier steht ein defekter LKW. Außerdem werdet geblitzt bei euch in Teilheim in der Randersackerer Straße. Und wenn ihr jetzt noch was gesehen habt, einen Stau oder einen Blitzer, dann sehr gerne kostenlos bei uns melden an die 0800 007 0076. Danke euch und gute Fahrt.
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Schönen Nachmittag, ihr hört Radio Galaxy. Ich bin der Moritz und habe jetzt einen alten Hit für euch am Start. Der ist nämlich schon 16 Jahre alt. Kommt von Kato, ein dänischer DJ und Produzent. Und der hat einfach mal 2010 seinen Hit Turn the Lights Off veröffentlicht. Schönen Nachmittag, ihr hört Radio Galaxy. Ich bin der Moritz und habe jetzt einen alten Hit für euch am Start. Der ist nämlich schon 16 Jahre alt. Kommt von Kato, ein dänischer

Retro Radio Galaxy und jetzt wird's richtig düster. Nein, das ist noch nicht Halloween, das ist Dracula. Ein Song ursprünglich von der Band Tame Impala aus Australien. Recht düster gehalten tatsächlich, ist aber volle Absicht. Jetzt hat sich aber K-Pop-Sängerin Jennie gedacht, lass davon einen Remix machen. Und die Version, die ist richtig gut und deshalb kommt sie auch richtig, richtig gut bei euch an. Vor allem natürlich auch auf Social Media. Und deshalb hört ihr ihn jetzt, das ist unser Trendsong hier auf

0: Kurz vor vier an diesem Montagnachmittag und mit großen Schritten. Da bewegen wir uns schon in Richtung Feierabend. Ich meine, es reicht ja auch für heute Montag. Wir haben angefangen zu arbeiten, wir haben was gemacht. Das muss auch reichen. Aber falls ihr bei der Arbeit jetzt trotzdem noch so ein bisschen, zumindest die nächste Stunde absitzen müsst, haben wir für euch die besten aktuellen Hits in die Playlist gepackt. Und gleich zu Beginn in der neuen Stunde ist Bebe Rexha am Start mit New Religion. Ein Hammer-Hit und damit beweist sie, dass sie zu den Newcomerinnen des Jahres gehört, gibt's gleich für euch auf die Ohren hier auf Radio Galaxy.
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8: Ich bin Moritz Einzel. Die Polizei hat in Hamburg einen 17-jährigen Syrer festgenommen, der einen Sprengstoffanschlag vorbereitet haben soll. Die Ziele sollen nach Angaben der Generalstaatsanwaltschaft ein Einkaufszentrum und eine Polizeiwache gewesen sein. Die Terrorgruppe Islamischer Staat soll dem Verdächtigen als Inspiration gedient haben. Weitere Details sind noch nicht bekannt. In der Debatte um Sozialreformen hat DGB-Chefin Fahimi mehr Respekt für Beschäftigte verlangt. In einer Grundsatzrede auf dem Bundeskongress des Deutschen Gewerkschaftsbundes wandte sie sich unter anderem gegen eine Aufweichung des 8-Stunden-Tags.
9: Auch diese Debatte ist nichts anderes als Ausdruck der Respektlosigkeit. Es ist ein Kniefall gegenüber den Arbeitgebern. Es ist ein Rückfall in die Arbeitszeiten von vor 1918, liebe Kolleginnen und Kollegen. Und so weit lassen wir uns nicht zurückwerfen. Finger weg von der Acht.
8: Fahimi wurde auf dem DGB-Kongress mit deutlicher Mehrheit für weitere 4 Jahre im Amt bestätigt. In Bayern haben 2025 mehr Leute in der Pflege gearbeitet. Nach Zahlen der Arbeitsagentur waren im letzten Jahr knapp 257.000 Pflegekräfte sozialversicherungspflichtig beschäftigt. Ein Plus von 1,2% im Vergleich zum Vorjahr. Knapp ein Drittel der Pflegekräfte hat ausländische Wurzeln.

0: Große Ehre für den deutschen Schiedsrichter Daniel Siebert. Er wird am 30. Mai in Budapest das Finale der Fußball-Champions League zwischen Titelverteidiger Paris Saint-Germain und dem FC Arsenal leiten. Das hat die UEFA mitgeteilt. Schon am 23. Mai wird in Berlin das DFB-Pokalfinale zwischen dem deutschen Meister FC Bayern München und Vorjahressieger VfB Stuttgart ausgetragen. Schiedsrichter beim Pokalfinale wird Sven Jablonski sein, gab der DFB bekannt.
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2: Mit Anja Troll. Kulmbach war gestern Abend Austragungsort für ein sehr gutes Quiz mit Joko und Klaas. Ende letzter Woche hatte sich rumgesprochen, dass die ProSieben-Quizshow live nach Kulmbach kommt. Die Aufbauarbeiten waren ein sicheres Zeichen. Am Samstagabend gab es dann eine Lasershow als eine Art Ankündigung. Einem der beiden Quizmaster, Klaas Häufer-Umlauf, haben wir eine Frage gestellt. Wieso habt ihr euch für Kulmbach entschieden?
3: Auch weil es hier schön ist, weil nette Leute da sind. Weswegen ihr hier auch seid, deswegen dürfen wir auch mal vorbeikommen. Kulmbach, tolle Leute. Vielen Dank nochmal an die Plassenburg hier und vielen Dank an wirklich das tolle Publikum, die tollen Kandidaten und Kandidatinnen.
2: Gestern strömten dann Fans und Schaulustige auf die Burg, teils aus einigen 100 Kilometer Entfernung angereist. 2000 durften rein, nicht mehr wegen der Brandschutz- und Notfallbestimmung. Es gab bis in die Nacht mehrere Fragerunden und viel Spaß dazwischen.
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2: Der Nachmittag bleibt heute eher wechselhaft. Immer wieder ziehen Regenschauer durch. Vereinzelt kann es dann auch mal kurz gewittern. Und zwischendurch zeigt sich zwar mal die Sonne. Insgesamt bleibt es aber ziemlich frisch und windig bei 12 bis 16 Grad. Maximal 15 sind es in Kronach. Der Galaxy-Wettertrend. Auch morgen startet es noch unbeständig. Später lockert es aber dann etwas auf. Der Mittwoch bringt vor allem dann einen Mix aus Sonne und Wolken. Und es bleibt auch meistens trocken.
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6: Hi Autofahrer, kurzes Update. A7 Ulm Richtung Würzburg zwischen Marktbreite und Kitzingen. Vorsicht bitte, hier steht ein defekter LKW und blockiert den rechten Fahrstreifen. Außerdem A70 Bamberg Richtung Bayreuth zwischen Stadelhofen und Schirrador. Vorsicht, der rechte Fahrstreifen hier gesperrt. Auch hier ein defekter LKW stehend. Und ihr werdet geblitzt bei euch in Teilheim in der Randersackerer Straße. Habt ihr auch noch was gesehen? Ein Stau oder ein Blitzer? Dann sehr gerne kostenlos bei uns melden an die 0800 007 0076. Danke euch und gute Fahrt.
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0: In genau einem Monat geht sie los, die Fußball-Weltmeisterschaft. Und ich habe den absoluten Traumjob für alle Fans gefunden. Alle WM-Spiele schauen und dafür über 40.000 Euro bekommen.
1: Was, Bruder?
0: Ja, richtig gehört. Hi, ich bin Moritz. Und falls ihr jetzt denkt, geil, wo kann ich mich da bewerben? Vielleicht noch ein klitzekleiner Hinweis. Ihr sitzt da in einem Glaskasten und das mitten auf dem Times Square in New York. Ihr solltet es also aushalten können, wenn Leute euch anstarren. Und wenn ihr jetzt aber sagt, scheiß drauf, das nehme ich, dann könnt ihr euch beim US-Sender Fox bewerben. Es ist allerdings unklar, ob da Deutsche auch diesen Job bekommen können. 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

0: Kurz vor 5, ihr hört Radio Galaxy und das natürlich auch komplett rauschfrei über DAB+. Ganz egal, ob ihr gerade im Auto sitzt oder die entsprechenden Geräte daheim hat, gerne mal ausprobieren. Und die besten aktuellen Hits, die gibt's auch gleich wieder für euch auf die Ohren. Holly Humberstone liegt bei uns in der Playlist mit To Love Somebody. Einfach eine Hammernummer. Das hier ist eine der Newcomerinnen des Jahres. Außerdem, auch falls ihr was ganz Entspanntes haben wollt, haben wir natürlich auch für euch da. Rain Dance ist unser Trendsong in dieser Stunde. Den stelle ich euch vor in gut 20 Minuten hier auf Radio Galaxy.
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8: Das Wetter bleibt weiterhin ziemlich durchwachsen. Sonne und dunkle Wolken wechseln sich da ständig ab. Dazu ziehen auch immer wieder Regenschauer durch. Und bei euch in Pressegg wird es maximal 15 Grad. Für ganz Oberfranken fühlen sich die Temperaturen bei 12 bis 16 Grad außerdem deutlich frischer an als die letzten Tage. Der Galaxy-Wettertrend. Die nächsten Tage bleiben dann wechselhaft. Morgen noch eher grau und etwas Regen. Am Mittwoch dann etwas freundlicher mit einem Sonne-Wolken-Mix.
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10: Hi Autofahrer, kurzes Update. A7 Ulm Richtung Würzburg zwischen Marktbreite und Kitzingen. Vorsicht bitte, hier steht ein defekter LKW und blockiert den rechten Fahrstreifen. Außerdem A70 Bamberg Richtung Bayreuth zwischen Stadelhofen und Schirrador. Vorsicht, der rechte Fahrstreifen hier gesperrt, auch hier ein defekter LKW stehend. Und ihr werdet geblitzt bei euch in Teilheim in der Randersackerer Straße. Habt ihr auch noch was gesehen? Ein Stau oder ein Blitzer? Dann sehr gerne kostenlos bei uns melden an die 0800 007 0076. Danke euch und gute Fahrt.
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0: Jetzt gehen wir aber in Richtung Feierabend. Das ist kurz vor 5, ihr hört Radio Galaxy. Und damit ihr auch ganz entspannt in euren Feierabend starten könnt, an diesem Montagnachmittag, haben wir für euch jetzt Raindance in die Playlist gepackt. Vom britischen Rapper Dave, gesungen von Tems, und das ist eine Hammer-Kombi geworden. Ganz entspannte Hip-Hop-Mucke, und die gibt's jetzt für euch auf die Ohren. Das ist unser Trendsong hier auf Radio Galaxy.
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0: So, Montagnachmittag, kurz vor fünf. Ich würde sagen, wenn ihr noch bei der Arbeit seid, dann jetzt langsam zum Ende kommen. Und dann geht's aber ab in Richtung Feierabend. Wir haben für euch den perfekten Soundtrack dafür hier auf Radio Galaxy. Alex Warren gleich in der Playlist mit Fever Dream. Der macht auf jeden Fall gute Laune auf der Fahrt nach Hause. Und BTS sind ganz frisch mit am Start mit Swim. Das ist ihr großer Comeback-Hit. Den gibt's auch gleich für euch auf die Ohren. Ganz frisch bei uns in der Radio Galaxy Playlist.
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13: Ich bin Moritz Einzel. Mehr Respekt für Arbeitnehmerinnen und Arbeitnehmer, das hat die Chefin des Deutschen Gewerkschaftsbundes Fahimi verlangt. Nach ihrer Wiederwahl beim DGB-Bundeskongress in Berlin sagte sie, die Beschäftigten in Deutschland seien fleißig, zuverlässig, kompetent und engagiert. Fahimi spielte an auf politische Äußerungen zur Leistungsbereitschaft der Menschen. Ein 17-Jähriger soll in Hamburg einen Terroranschlag geplant haben. Die Polizei hat ihn deshalb festgenommen. Nach Angaben der Generalstaatsanwaltschaft diente die Terrormiliz Islamischer Staat als Inspiration für den Jugendlichen. Mögliche Ziele waren ein Einkaufszentrum, eine Bar oder eine Polizeiwache. Die Sudetendeutschen sind wichtig für Bayern, das betont Ministerpräsident Söder immer wieder. Jetzt soll der Sudetendeutsche Tag an Pfingsten erstmals in Brünn in Tschechien stattfinden. Da gibt's aber Gegenwind und Streit im dortigen Parlament. Söder hat heute aber klargemacht, er fährt trotzdem nach Brünn.
14: Das ist ein Bekenntnis zu den Sudetendeutschen und um das positiv darzustellen, ich habe jetzt auch eine Einladung bekommen vom tschechischen Präsidenten Pavel am selben Tag und werde ihn dann noch am selben Tag nach Brünn dann in Prag in der Prager Burg besuchen auf seine Einladung, was mich sehr gefreut hat, weil ich finde, es ist ein sehr gutes Signal auch der Versöhnung.
13: Die Beziehungen zwischen Tschechen und Sudetendeutschen waren nach dem Zweiten Weltkrieg jahrzehntelang belastet. Der deutsche Kader für die Eishockey-Weltmeisterschaft in der Schweiz ist komplett. Bundestrainer Harold Kreis hat heute mit 3 Torhütern, 8 Verteidigern und 14 Stürmern die Reise nach Zürich angetreten. Mit dabei sind unter anderem der Münchner Spieler Fabio Wagner und Markus Weber von den Nürnberg Ice Tigers. Ihr erstes Spiel bestreitet die DEB-Auswahl dann am Freitag gegen Finnland.
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15: Mit Anja Troll. Die Eisheiligen prägen das Wetter diese Woche. Die Eisheiligen sind eine jahrhundertealte Bauernregel, die einen Kälteeinbruch mit möglichem Nachtfrost zwischen dem 11. und 15. Mai vorhersagen. Auch heute nutzen Gärtner diese Tage noch als wichtige Orientierung, bevor sie empfindliche Pflanzen wie Tomaten oder Geranien ins Freie setzen. Wechselhaft und unterkühlt mit etwas Regen, das ist unser Wetter für die nächsten Tage. Christian König aus der Wetterredaktion meint, die Eisheiligen werden aber heuer nicht so eisig.
16: Wenn es nachts bewölkt und windig ist, kann kein Strahlungsfrost entstehen. Aber ich halte die Wahrscheinlichkeit für Bodenfrost gering. Aber ganz ausschließen kann ich es auch für diese Eisheiligen nicht. Das heißt, vielleicht gerade mit Tomatenpflänzchen oder so noch eine Woche warten.
15: Oder wer schon gepflanzt hat, bisschen höher stellen wegen Bodenfrost. An die Hauswand oder auf dem Balkon oder ein Vlies drüber decken bis nach der kalten Sophie am 15. Mai. Das ist am Freitag.
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15: Der Feierabend in Oberfranken wird heute eher frisch und wechselhaft. Immer wieder ziehen Schauer durch. Zwischendurch zeigt sich dann aber auch mal kurz die Sonne. Und dazu bleibt's windig bei maximal 12 bis 16 Grad. In der Nacht kühlt's dann ordentlich ab. Stellenweise geht's runter auf bis zu 2 Grad. Der Galaxy-Wettertrend. Morgen startet's dann nochmal grau und nass. Später lockert's dann etwas auf. Und auch der Mittwoch bleibt eher frisch mit einem Mix aus Sonne und

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2: Hi Autofahrer, kurzes Update. A7 Ulm Richtung Würzburg. Vorsicht zwischen Marktbreit und Kitzingen. Hier steht ein defekter LKW und der rechte Fahrstreifen ist blockiert. Genauso wie auf der A70 Bamberg Richtung Bayreuth zwischen Stadelhofen und Schirradorf. Auch immer noch der defekte LKW, der hier steht. Und A93 Holledau Richtung Regensburg zwischen Mainburg und Eigelsbach. Auch hier Vorsicht bitte. Es hat gekracht und es sind Menschen auf der Autobahn unterwegs. Ihr habt auch noch was gesehen, einen Stau oder einen Blitzer, dann sehr gerne kostenlos bei uns melden an die 0800 007 0076. Danke euch und gute Fahrt.
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0: Das ist der Soundtrack für euren Weg in den Feierabend. Das sind die besten aktuellen Hits hier auf Radio Galaxy. Gleich starten wir wieder durch mit Hug Yourself, dem großen aktuellen Hit von Kamrat. Und da hat er selber gesagt bei uns im Interview, das ist ein Mittelfinger an alle Hater da draußen. Deswegen klingt er auch beabsichtigt wie Fuck Yourself. Außerdem sprechen wir über das Mekka für alle Fastfood-Fans. Das liegt tatsächlich bei uns in Bayern. Wo genau, das verrate ich euch in einer guten Viertelstunde hier auf Radio Galaxy.
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4: Wer heute noch unterwegs ist, sollte die Jacke nicht vergessen, denn in Oberfranken bleibt's wechselhaft mit einzelnen Schauern und frischem Wind. Die Temperaturen liegen aktuell nur noch bei rund 12 bis 16 Grad und die Nacht wird dann richtig kühl. Örtlich sinken die Werte bis auf 2 Grad ab. Der Galaxy-Wettertrend. Morgen gibt's dann erst noch Wolken und etwas Regen, später zeigt sich aber auch mal die Sonne und der Mittwoch bringt dann einen typischen Sonne-Wolken-Mix und meist trockenes Wetter.
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7: Hi Autofahrer, kurzes Update. A7 Ulm Richtung Würzburg. Vorsicht zwischen Marktbreit und Kitzingen. Hier steht ein defekter LKW und der rechte Fahrstreifen ist blockiert. Genauso wie auf der A70 Bamberg Richtung Bayreuth zwischen Stadelhofen und Schirradorf. Auch immer noch der defekte LKW, der hier steht. Und A93 Holledau Richtung Regensburg zwischen Mainburg und Eigelsbach. Auch hier Vorsicht bitte. Es hat gekracht und es sind Menschen auf der Autobahn unterwegs. Ihr habt auch noch was gesehen, einen Stau oder einen Blitzer, dann sehr gerne kostenlos bei uns melden an die 0800 007 0076. Danke euch und gute Fahrt.
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Hi, Moritz hier. Bei mir gab es heute zum Mittagessen einen schönen, saftigen Burger. Und passend dazu habe ich jetzt gelesen, Nürnberg ist offiziell Deutschlands Fastfood-Hauptstadt. Schönen Nachmittag, ihr hört Radio Galaxy aus dem schönen Bayern. Und bei dem Ranking geht es natürlich um Fastfood-Läden versus Einwohner. Und da geht die Krone definitiv an Nürnberg. Augsburg ist immerhin noch in den Top.

0: jetzt immerhin noch in den Top 10, aber München zum Beispiel nur auf Platz 25 gelandet. Also während ihr euch in München um einen Restaurantplatz prügelt, dann schlendert ihr in Nürnberg von einem Fastfood-Laden zum nächsten und kotzt dann alles auf den Hauptmarkt aus. Kleiner Spaß, Leute.
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Game. Justin Bieber hat für große Schlagzeilen gesorgt beim Coachella Festival in den USA. Da war nur er auf der Bühne, auf dieser Riesenbühne mit seinem Laptop, und dann hat er einfach YouTube-Videos angemacht, seine alten Hits, und dazu gesungen. Und teilweise habt ihr es gehasst, teilweise habt ihr es aber auch richtig geliebt. Und die von euch, die es geleakt haben, die haben jetzt auch den hier wieder zurück in die Charts katapultiert. Das ist Beauty and a Beat, sein alter Hit zusammen mit Nicki Minaj damals veröffentlicht. Das ist unser Trendsong hier auf Radio Galaxy.

0: kurz vor 6, ihr hört Radio Galaxy mit Moritz und ich verabschiede mich an dieser Stelle in meinen Feierabend. Hoffe, ihr habt es auch schon bald reingeschafft und die besten aktuellen Hits für euren Abend, die gibt's natürlich auch hier auf Radio Galaxy in der nächsten Stunde. Leonie mit Don't Worry, schöner Flashback-Sound, sie hat einen alten Klassiker neu aufgelegt und auch gleich zu Beginn One Republic, ganz, ganz frisch mit uns, mit ihrem Hit Need Your Love für uns, so wollte ich sagen, hier in der Playlist, der ist ganz frisch reingekommen, gibt's gleich für euch auf die Ohren hier auf Radio Galaxy.
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13: Ich bin Moritz Einzel. Bundesjustizministerin Hubig will Konflikte zwischen getrennt lebenden Eltern entschärfen. Wenn sie gemeinsam das Sorgerecht haben, sollen sie alleine über Alltagsangelegenheiten entscheiden können, ohne den oder die Ex zu fragen. Das sieht ein Entwurf für eine Reform des Kindschaftsrechts vor. Ist ein Elternteil gewalttätig geworden, soll das Umgangsrecht eingeschränkt oder ganz ausgeschlossen werden können. In der Debatte um Sozialreformen hat die Chefin des Deutschen Gewerkschaftsbundes Fahimi mehr Respekt für Beschäftigte gefordert. Auf dem DGB-Bundeskongress in Berlin sagte Fahimi, sie wende sich dagegen, was einige in der Politik und anderswo über die Leistungsbereitschaft der Menschen schwätzten.
14: Niemand hat das Recht, unseren Leuten den Stolz auf ihre eigene Arbeitsleistung abzusprechen. Die Beschäftigten in diesem Land sind fleißig, zuverlässig, kompetent und engagiert. Und sie sind die Grundlage für eine gesunde Wirtschaft.
13: Fahimi wurde auf dem DGB-Kongress mit großer Mehrheit wiedergewählt. Nach dem Hantavirus-Ausbruch auf einem Kreuzfahrtschiff ist eine Kontaktperson zurück nach Bayern gebracht worden. Die Person sei am Nachmittag in der München-Klinik Schwabing angekommen. Dort bleibe sie jetzt vorerst in einem isolierten Zimmer in Quarantäne, teilten die Behörden mit. Sie habe derzeit keine Symptome. Die amerikanische Profi-Football-Liga NFL kommt auch dieses Jahr wieder nach München und jetzt steht auch fest, wann. Am 15. November spielt das Team der Detroit Lions in der Arena in Fröttmanning. Beginn der Partie soll um 15.30 Uhr sein. Gegen wen es für die Lions im Germany Game geht, wird dann am Mittwoch bekannt gegeben.
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0: Der Topwert jetzt am Nachmittag liegt zwischen 11 und 20 Grad und es ist sehr bewölkt draußen. Teilweise viel Regen oder sogar schon Gewitter bei euch mit am Start. Der Galaxy-Wetter-Trend für die nächsten Tage. Morgen wird's nochmal ordentlich windig. Dazu gibt's einige.

0: es an Regen und so bleibt es dann auch die nächsten Tage. Der Höchstwert, der liegt dann bei 17 Grad.
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9: Ich bin Joshua Heise. Altkanzler Schröder als Vermittler im Ukraine-Krieg. Die EU-Außenminister sind da skeptisch. Kreml-Chef Putin hatte Schröder für den Posten vorgeschlagen. Die EU-Außenbeauftragte Kallas entgegnete, Schröder sei ein Lobbyist russischer Staatskonzerne gewesen. Es sei also klar, warum Putin ihn vorschlage. Auch die Ukraine lehnt den Vorschlag ab. Die viel zitierte Sehnsucht der Deutschen nach dem Landleben ist einer Studie zufolge größtenteils ein Mythos. Das Bundesinstitut für Bau-, Stadt- und Raumforschung hat rund 1000 Menschen befragt. Demnach ziehen vor allem Familien aufs Land, aber nicht, weil sie unbedingt aufs Land wollen, sondern unter anderem, weil das Wohnen in der Stadt zu teuer ist. Nach dem Hantavirus-Ausbruch auf einem Kreuzfahrtschiff ist eine Kontaktperson zurück nach Bayern gebracht worden. Die Person sei am Nachmittag in der Klinik München-Schwabing angekommen und bleibe dort vorerst in einem isolierten Zimmer in Quarantäne, teilten die Behörden mit. Sie habe derzeit keine Symptome. 3 weitere Deutsche waren nach der Evakuierung des Schiffes auf Teneriffa ausgeflogen worden. Die amerikanische Profi-Football-Liga NFL kommt auch dieses Jahr wieder nach München. Und jetzt steht auch fest, wann. Am 15. November spielt das Team der Detroit Lions in der Arena in Fröttmanning. Beginn der Partie soll um 15.30 Uhr sein. Gegen wen es für die Lions im Germany-Game geht, wird dann diesen Mittwoch bekannt gegeben. Da werden alle internationalen NFL-Spiele der Saison 2026 verkündet.
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10: Regen und Gewitter stehen auch jetzt noch bis in die Nacht rein auf dem Programm. Und der Tiefstwert, der liegt zwischen 0 und 7 Grad. Der Galaxy-Wetter-Trend, es bleibt weiter ungemütlich und ordentlich windig bei uns in Bayern. Dazu ordentlicher Regen. Und das ändert sich dann auch erstmal in den nächsten Tagen nicht. Der Topwert, der liegt bei 17 Grad.
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1: Regen und Gewitter stehen auch jetzt noch bis in die Nacht rein auf dem Programm. Und der Tiefstwert, der liegt zwischen 0 und 7 Grad. Der Galaxy-Wetter-Trend, es bleibt weiter ungemütlich und ordentlich windig bei uns in Bayern. Dazu ordentlicher Regen und das ändert sich dann auch erstmal in den nächsten Tagen nicht. Der Topwert, der liegt bei 17 Grad.
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3: Ich bin Joshua Heise. Der Vorschlag von Kreml-Chef Putin, Altkanzler Schröder in Friedensgespräche zum Ukraine-Krieg einzubinden, stößt in der EU und der Ukraine auf deutliche Ablehnung. Das wäre nicht sehr klug, erklärte die EU-Chefdiplomatin Kallas am Rande eines Außenministertreffens in Brüssel. Dieter Ebeling berichtet.
4: Schröder sei ein Lobbyist für russische Staatsunternehmen gewesen, sagte Kallas. Es sei doch klar, warum Putin ihn gerne als Vermittler haben wolle. Auch der ukrainische Außenminister lehnte Schröder eindeutig ab. Es gäbe viele andere würdige Persönlichkeiten. Von einem Ablenkungsmanöver sprach die schwedische Außenministerin. Der deutsche Staatsminister Kirchbaum wollte da nicht widersprechen.
3: Das Bundesfinanzministerium warnt vor neuen KI-Modellen als Cyberwaffe. Die Software Claude Mythos des US-Unternehmens Anthropic scannt automatisch nach Sicherheitslücken in Betriebssystemen und Browsern und liefert gleich die passenden Angriffswerkzeuge mit. Bislang hat Anthropic nur ausgewählten Organisationen Zugang zu dem Tool gewährt. Das Ministerium fordert jetzt aber vom Finanzsektor, die Cybersicherheit zu erhöhen. Der 17-jährige Verdächtige, der in Hamburg einen Terroranschlag geplant haben soll, sitzt jetzt in Untersuchungshaft. Das hat die Generalstaatsanwaltschaft mitgeteilt. Demnach stellten Ermittler bei der Durchsuchung seiner Wohnung Gegenstände sicher, mit denen Sprengkörper gebaut werden können. Der Jugendliche mit syrischem Pass soll vom IS zu den Anschlagsplänen inspiriert worden sein. Diese Dekadenzschau wird es auf dem Oktoberfest in Zukunft nicht mehr geben. Der Stadtrat hat Champagnerduschen auf der Wiesn verboten. Diese Praxis sei nicht nur Lebensmittelverschwendung, sondern passe auch nicht zum Charakter des Volksfestes. Die Süddeutsche Zeitung zitierte aus Rathauskreisen, man wolle nicht, dass die Wiesn zum Ballermann verkomme.
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2: Ich bin Joshua Heise. Verbraucher in Deutschland sollen schnell entlastet werden. Wie genau will die Bundesregierung bald entscheiden, heißt es von Regierungssprecher Cornelius, ohne genauere Zeitangaben. Die 1.000 Euro Entlastungsprämie war am Freitag im Bundesrat gescheitert. Die Grünen schlagen nun eine Senkung der Stromsteuer vor. Der Deutsche Mittelstandsbund plädiert für eine Reform der Einkommenssteuer. Drohnen, die bis zu 1500 Kilometer fliegen können. Das wollen Deutschland und die Ukraine laut Verteidigungsminister Pistorius gemeinsam entwickeln. Weiter betonte er bei seinem Besuch in Kiew die enge militärische Zusammenarbeit der beiden Länder. Außerdem soll Deutschland weiter ukrainische Soldaten ausbilden, auch nach einem möglichen Waffenstillstand. Nach dem Hunter-Virus-Ausbruch auf dem Kreuzfahrtschiff Hondius hat sich der Kapitän jetzt erstmals öffentlich geäußert. In einer Videobotschaft dankte er der Besatzung und den Passagieren für ihr Verhalten während der Krise. Das Schiff liegt derzeit vor Teneriffa. Thomas Beskin berichtet.
3: Der aus Polen stammende Kapitän sprach von extrem anstrengenden Wochen an Bord der Hondius. Gleichzeitig habe er aber erlebt, wie groß Fürsorge, Zusammenhalt und gegenseitiges Vertrauen selbst unter schwierigen Bedingungen sein können. Das Schiff war gestern an der spanischen Ferieninsel Teneriffa angekommen. Heute werden die restlichen Passagiere und ein Großteil der Besatzung evakuiert. Anschließend soll die Hondius nach Rotterdam fahren.
2: In Bayern haben 2025 mehr Leute in der Pflege gearbeitet. Nach Zahlen der Arbeitsagentur waren im letzten Jahr knapp 257.000 Pflegekräfte sozialversicherungspflichtig beschäftigt. Ein Plus von 1,2% im Vergleich zum Vorjahr. Knapp ein Drittel der Pflegekräfte hat ausländische Wurzeln. Der Chef der Regionaldirektion Schmitz betont deshalb, ohne diese Menschen bekämen wir die Pflege gar nicht organisiert.
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4: Regen und Gewitter stehen auch jetzt noch bis in die Nacht rein auf dem Programm. Und der Tiefstwert, der liegt zwischen 0 und 7 Grad. Der Galaxy-Wetter-Trend, es bleibt weiter ungemütlich und ordentlich windig bei uns in Bayern. Dazu ordentlicher Regen und das ändert sich dann auch erstmal in den nächsten Tagen nicht. Der Topwert, der liegt bei 17 Grad.
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2: Ich bin Katrin Steinberger. Bundesjustizministerin Hubig will getrennten Eltern mehr Flexibilität ermöglichen. So soll zum Beispiel jeder Elternteil während der Kinderbetreuungszeit allein über Alltagsangelegenheiten des Kindes entscheiden dürfen, ohne Absprache mit dem oder der Ex. Außerdem sollen gewalttätige Ex-Partner kein oder ein eingeschränktes Umgangsrecht mit dem Kind bekommen. Und Kinder ab 14 Jahren sollen bei bestimmten Vereinbarungen gefragt werden müssen. In der Debatte um Sozialreformen verlangt DGB-Chefin Fahimi mehr Respekt für Beschäftigte. In einer Grundsatzrede auf dem Bundeskongress des Deutschen Gewerkschaftsbundes wandte sie sich unter anderem gegen eine Aufweichung des 8-Stunden-Tags.
3: Auch diese Debatte ist nichts anderes als Ausdruck der Respektlosigkeit. Es ist ein Kniefall gegenüber den Arbeitgebern. Es ist ein Rückfall in die Arbeitszeiten von vor 1918, liebe Kolleginnen und Kollegen. Und so weit lassen wir uns nicht zurückwerfen. Finger weg von der Acht.
2: Fahimi wurde auf dem DGB-Kongress mit deutlicher Mehrheit für weitere 4 Jahre im Amt bestätigt. Seit Beginn der verschärften Grenzkontrollen sind an die 35.000 Menschen an den deutschen Grenzen zurückgewiesen worden. Das geht aus Zahlen des Bundesinnenministeriums hervor. Außerdem wurden über 1.400 Schleuser und fast 9.000 Personen mit Haftbefehl festgenommen. Seit Mai letzten Jahres werden auch Asylbewerber zurückgewiesen. Davor waren es nur Menschen ohne Asylgesuch sowie Menschen mit Wiedereinreisesperre. Bayerns Medienminister Herrmann hat den Verlagen Unterstützung gegen die Übermacht von Internetriesen wie Google und Amazon zugesagt. Die Staatsregierung wolle die Marktmacht solcher Plattformen regulieren und mehr Sichtbarkeit für redaktionelle Medien im Netz schaffen. Der Verband Bayerischer Zeitungsverleger fordert zum Beispiel, dass große Plattformen ihre Inhalte nicht mehr ungefragt nutzen und damit eigene Produkte aufbauen dürfen.
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4: Regen und Gewitter stehen auch jetzt noch bis in die Nacht rein auf dem Programm. Und der Tiefstwert, der liegt zwischen 0 und 7 Grad. Der Galaxy-Wetter-Trend, es bleibt weiter ungemütlich und ordentlich windig bei uns in Bayern. Dazu ordentlicher Regen und das ändert sich dann auch erstmal in den nächsten Tagen nicht. Der Topwert, der liegt bei 17 Grad.
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2: Ich bin Katrin Steinberger. Bundesjustizministerin Hubig will getrennten Eltern mehr Flexibilität ermöglichen. So soll zum Beispiel jeder Elternteil während der Kinderbetreuungszeit allein über Alltagsangelegenheiten des Kindes entscheiden dürfen, ohne Absprache mit dem oder der Ex. Außerdem sollen gewalttätige Ex-Partner kein oder ein eingeschränktes Umgangsrecht mit dem Kind bekommen. Und Kinder ab 14 Jahren sollen bei bestimmten Vereinbarungen gefragt werden müssen. In der Debatte um Sozialreformen verlangt DGB-Chefin Fahimi mehr Respekt für Beschäftigte. In einer Grundsatzrede auf dem Bundeskongress des Deutschen Gewerkschaftsbundes wandte sie sich unter anderem gegen eine Aufweichung des 8-Stunden-Tags.
3: Auch diese Debatte ist nichts anderes als Ausdruck der Respektlosigkeit. Es ist ein Kniefall gegenüber den Arbeitgebern. Es ist ein Rückfall in die Arbeitszeiten von vor 1918, liebe Kolleginnen und Kollegen. Und so weit lassen wir uns nicht zurückwerfen. Finger weg von der Acht.
2: Fahimi wurde auf dem DGB-Kongress mit deutlicher Mehrheit für weitere 4 Jahre im Amt bestätigt. Seit Beginn der verschärften Grenzkontrollen sind an die 35.000 Menschen an den deutschen Grenzen zurückgewiesen worden. Das geht aus Zahlen des Bundesinnenministeriums hervor. Außerdem wurden über 1.400 Schleuser und fast 9.000 Personen mit Haftbefehl festgenommen. Seit Mai letzten Jahres werden auch Asylbewerber zurückgewiesen. Davor waren es nur Menschen ohne Asylgesuch sowie Menschen mit Wiedereinreisesperre. Bayerns Medienminister Herrmann hat den Verlagen Unterstützung gegen die Übermacht von Internetriesen wie Google und Amazon zugesagt. Die Staatsregierung wolle die Marktmacht solcher Plattformen regulieren und mehr Sichtbarkeit für redaktionelle Medien im Netz schaffen. Der Verband Bayerischer Zeitungsverleger fordert zum Beispiel, dass große Plattformen ihre Inhalte nicht mehr ungefragt nutzen und damit eigene Produkte aufbauen dürfen.
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1: Ich bin Katrin Steinberger. Die Evakuierung der Hondius ist abgeschlossen. Eine letzte Gruppe mit 28 Menschen hat nach dem Hunter-Virus-Ausbruch das Kreuzfahrtschiff verlassen. Das nimmt jetzt Kurs auf die Niederlande. Thomas Pleskin, davor hat sich der Kapitän in einer Videobotschaft nochmal gemeldet.
2: Der aus Polen stammende Kapitän sprach von extrem anstrengenden Wochen an Bord der Hondius. Gleichzeitig habe er aber erlebt, wie groß Fürsorge, Zusammenhalt und gegenseitiges Vertrauen selbst unter schwierigen Bedingungen sein können. Er wünschte allen Passagieren und Crewmitgliedern eine sichere Heimreise.
1: Rheinmetall und die Telekom wollen zusammen ein Schutzschild gegen Drohnen und Sabotage entwickeln. So sollen Städte und wichtige Einrichtungen besser geschützt werden. Beide Firmen bündeln ihre Erfahrung und setzen auf moderne Technik. Immer mehr Drohnen werden über Mobilfunk gesteuert, was die Erkennung schwieriger macht. Die Telekom will dafür ihr Mobilfunknetz als Riesenradar einsetzen. In Augsburg sind heute 5 Jugendliche als Pädophilenjäger zu Bewährungsstrafen und 80 Stunden gemeinnütziger Arbeit verurteilt worden. Sie hatten einen Mann über eine Chatgruppe in den Wald gelockt, mit einer falschen Pistole bedroht und geschlagen. Dabei haben sie ihm Handy und Schlüssel geklaut und sind später bei ihm eingebrochen. 3 von ihnen haben dem Opfer fast 1.000 Euro Schmerzensgeld gezahlt. Immer mehr Menschen in Deutschland leben auf zu engem Raum. Mittlerweile ist es etwa jeder 9. Das Statistische Bundesamt meldet, fast 17% der Bevölkerung wohnen in überbelegten Wohnungen, also in Wohnungen mit zu wenig Zimmern für die Anzahl der Bewohner. Vor 5 Jahren waren das noch etwas über 10%. Besonders betroffen sind Erwachsene mit ausländischer Staatsangehörigkeit.
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4: Regen und Gewitter stehen auch jetzt noch bis in die Nacht rein auf dem Programm. Und der Tiefstwert, der liegt zwischen 0 und 7 Grad. Der Galaxy-Wetter-Trend, es bleibt weiter ungemütlich und ordentlich windig bei uns in Bayern. Dazu ordentlicher Regen und das ändert sich dann auch erstmal in den nächsten Tagen nicht. Der Topwert, der liegt bei 17 Grad.
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2: Ich bin Katrin Steinberger. Die Evakuierung der Honduras ist abgeschlossen. Eine letzte Gruppe mit 28 Menschen hat nach dem Hunter-Virus-Ausbruch das Kreuzfahrtschiff verlassen. Das nimmt jetzt Kurs auf die Niederlande. Thomas Pleskin, davor hat sich der Kapitän in einer Videobotschaft nochmal gemeldet.
3: Der aus Polen stammende Kapitän sprach von extrem anstrengenden Wochen an Bord der Honduras. Gleichzeitig habe er aber erlebt, wie groß Fürsorge, Zusammenhalt und gegenseitiges Vertrauen selbst unter schwierigen Bedingungen sein.

0: können. Er wünschte allen Passagieren und Crewmitgliedern eine sichere Heimreise.
1: Rheinmetall und die Telekom wollen zusammen ein Schutzschild gegen Drohnen und Sabotage entwickeln. So sollen Städte und wichtige Einrichtungen besser geschützt werden. Beide Firmen bündeln ihre Erfahrung und setzen auf moderne Technik. Immer mehr Drohnen werden über Mobilfunk gesteuert, was die Erkennung schwieriger macht. Die Telekom will dafür ihr Mobilfunknetz als Riesenradar einsetzen. In Augsburg sind heute 5 Jugendliche als Pädophilenjäger zu Bewährungsstrafen und 80 Stunden gemeinnütziger Arbeit verurteilt worden. Sie hatten einen Mann über eine Chatgruppe in den Wald gelockt, mit einer falschen Pistole bedroht und geschlagen. Dabei haben sie ihm Handy und Schlüssel geklaut und sind später bei ihm eingebrochen. 3 von ihnen haben dem Opfer fast 1.000 Euro Schmerzensgeld gezahlt. Immer mehr Menschen in Deutschland leben auf zu engem Raum. Mittlerweile ist es etwa jeder 9. Das Statistische Bundesamt meldet, fast 17% der Bevölkerung wohnen in überbelegten Wohnungen, also in Wohnungen mit zu wenig Zimmern für die Anzahl der Bewohner. Vor 5 Jahren waren das noch etwas über 10%. Besonders betroffen sind Erwachsene mit ausländischer Staatsangehörigkeit.
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2: Ich bin Katrin Steinberger. Bundesjustizministerin Hubig will das Kinderschaftsrecht ändern, damit es bei getrennten Eltern weniger Streit gibt. Ein Vorschlag ist, wer gerade das Kind betreut, soll bei Alltagsentscheidungen allein bestimmen dürfen, ohne den Ex-Partner fragen zu müssen. Außerdem soll es kein Umgangsrecht mehr geben, wenn ein Elternteil gewalttätig gegenüber dem anderen war. Deutschland ist aktuell als Urlaubsziel richtig beliebt. Hotels und Pensionen haben im März einen

0: starken Anstieg bei den Übernachtungen erlebt. Insgesamt waren es rund 34 Millionen. Das sind über 3% mehr als im März 2025. Diana Kramer, woran liegt denn das?
1: Urlaub machen, ohne ins Ausland zu reisen, boomt weiter, zeigen die Zahlen. Mehr als 28 Millionen Übernachtungen waren im März inländische Gäste. Gefragt waren vor allem die deutschen Skigebiete und die Küsten. Bei Gästen aus dem Ausland sank die Zahl der Übernachtungen dagegen leicht, was aber auch an den Wintermonaten liegen könnte. Traditionell reisen vor allem im Frühjahr und Sommer viele von auswärts nach Deutschland.
0: In Bayern gibt es immer mehr, die in der Pflege arbeiten. Letztes Jahr waren es rund 257.000 und damit 1,7% mehr als im Jahr davor. Während es in anderen Jobs wegen der schlechten Wirtschaft kaum neue Stellen gibt, bleibt die Pflege ein sicherer Arbeitsplatz. Fast ein Drittel der Pflegekräfte kommt aus dem Ausland. Ohne sie würde die Pflege hier gar nicht funktionieren, so die Arbeitsagentur. Die amerikanische Profi-Football-Liga NFL kommt auch dieses Jahr wieder nach München und jetzt steht auch fest, wann. Am 15. November spielt das Team der Detroit Lions in der Arena in Fredmaning. Beginn der Partie soll um 3:30 Uhr nachmittags sein. Gegen wen es für die Lions im Germany Game geht, wird morgen bekannt gegeben.
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2: Ich bin Katrin Steinberger. Bundesjustizministerin Hubig will das Kinderschaftsrecht ändern, damit es bei getrennten Eltern weniger Streit gibt. Ein Vorschlag ist, wer gerade das Kind betreut, soll bei Alltagsentscheidungen allein bestimmen dürfen, ohne den Ex-Partner fragen zu müssen. Außerdem soll es kein Umgangsrecht mehr geben, wenn ein Elternteil gewalttätig gegenüber dem anderen war. Deutschland ist aktuell als Urlaubsziel richtig beliebt. Hotels und Pensionen haben im März einen starken Anstieg bei den Übernachtungen erlebt. Insgesamt waren es rund 34 Millionen. Das sind über 3% mehr als im März 2025. Diana Kramer, woran liegt denn das?
3: Urlaub machen, ohne ins Ausland zu reisen, boomt weiter, zeigen die Zahlen. Mehr als 28 Millionen Übernachtungen waren im März inländische Gäste. Gefragt waren vor allem die deutschen Skigebiete und die Küsten. Bei Gästen aus dem Ausland sank die Zahl der Übernachtungen dagegen leicht, was aber auch an den Wintermonaten liegen könnte. Traditionell reisen vor allem im Frühjahr und Sommer viele von auswärts nach Deutschland.
2: In Bayern gibt es immer mehr, die in der Pflege arbeiten. Letztes Jahr waren es rund 257.000 und damit 1,7% mehr als im Jahr davor. Während es in anderen Jobs wegen der schlechten Wirtschaft kaum neue Stellen gibt, bleibt die Pflege ein sicherer Arbeitsplatz. Fast ein Drittel der Pflegekräfte kommt aus dem Ausland. Ohne sie würde die Pflege hier gar nicht funktionieren, so die Arbeitsagentur. Die amerikanische Profi-Football-Liga NFL kommt auch dieses Jahr wieder nach München und jetzt steht auch fest, wann. Am 15. November spielt das Team der Detroit Lions in der Arena in Fredmaning. Beginn der Partie soll um 3:30 Uhr nachmittags sein. Gegen wen es für die Lions im Germany Game geht, wird morgen bekannt gegeben.
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2: Ich bin Katrin Steinberger. Der Koalitionsausschuss befasst sich heute mit der Steuerreform und die klappt nur, wenn zum Beispiel Spitzenverdiener mehr belastet werden, sagt SPD-Chef und Finanzminister Klingbeil. Nur so könnten Menschen mit mittlerem Verdienst entlastet werden. Unionsfraktionschef Spahn schlägt im Podcast Table Briefings vor, einfach pauschal Subventionen und Steuervergünstigungen zu kürzen, und zwar um 5%. Das Bundesfinanzministerium warnt vor neuen KI-Programmen, die als Cyberwaffe genutzt werden könnten. Die Software Claude Mathers von Anthropic findet automatisch Schwachstellen in Computern und liefert gleich die passenden Werkzeuge für Angriffe mit. Bisher dürfen nur bestimmte Organisationen

0: dieses Tool nutzen. Das Ministerium fordert jetzt Banken und andere Finanzfirmen auf, ihre Sicherheit zu verbessern. Ein 17-Jähriger soll in Hamburg einen Terroranschlag geplant haben. Die Polizei hat ihn deshalb festgenommen. Nach Angaben der Generalstaatsanwaltschaft soll sich der Syrer von der Terrorgruppe Islamischer Staat inspiriert haben lassen. Mögliche Ziele waren ein Einkaufszentrum, eine Bar oder eine Polizeiwache. Der Jugendliche ist demnach schon am Donnerstag verhaftet worden. Die Deutsche Bahn will sich in Zukunft mehr aufs Bahnfahren konzentrieren und weniger auf andere Geschäfte wie Fahrrad- oder Mietwagenverleih. Angebote für die sogenannte erste und letzte Meile soll es nur noch geben, wenn sie auch wirklich Geld bringen, sagt Bahnchefin Palla dem Stern jetzt. Bahnbauprojekte im Ausland, wie zum Beispiel in Indien oder Uruguay, sollen mittelfristig komplett wegfallen.
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2: Ich bin Katrin Steinberger. Der Koalitionsausschuss befasst sich heute mit der Steuerreform und die klappt nur, wenn zum Beispiel Spitzenverdiener mehr belastet werden, sagt SPD-Chef und Finanzminister Klingbeil. Nur so könnten Menschen mit mittlerem Verdienst entlastet werden. Unionsfraktionschef Spahn schlägt im Podcast Table Briefings vor, einfach pauschal Subventionen und Steuervergünstigungen zu kürzen, und zwar um 5%. Das Bundesfinanzministerium warnt vor neuen KI-Programmen, die als Cyberwaffe genutzt werden könnten. Die Software Claude Mathers von Anthropic findet automatisch Schwachstellen in Computern und liefert gleich die passenden Werkzeuge für Angriffe mit. Bisher dürfen nur bestimmte Organisationen dieses Tool nutzen. Das Ministerium fordert jetzt Banken und andere Finanzfirmen auf, ihre Sicherheit zu verbessern. Ein 17-Jähriger soll in Hamburg einen Terroranschlag geplant haben. Die Polizei hat ihn deshalb festgenommen. Nach Angaben der Generalstaatsanwaltschaft soll sich der Syrer von der Terrorgruppe Islamischer Staat inspiriert haben lassen. Mögliche Ziele waren ein Einkaufszentrum, eine Bar oder eine Polizeiwache. Der Jugendliche ist demnach schon am Donnerstag verhaftet worden. Die Deutsche Bahn will sich in Zukunft mehr aufs Bahnfahren konzentrieren und weniger auf andere Geschäfte wie Fahrrad- oder Mietwagenverleih. Angebote für die sogenannte erste und letzte Meile soll es nur noch geben, wenn sie auch wirklich Geld bringen, sagt Bahnchefin Palla dem Stern jetzt. Bahnbauprojekte im Ausland, wie zum Beispiel in Indien oder Uruguay, sollen mittelfristig komplett wegfallen.
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2: Ich bin Katrin Steinberger. Steuerreform, Haushalt, aber auch Entlastungen für die Bürger. Es geht ums Geld im Koalitionsausschuss heute. Nach dem Aus für die 1.000 Euro Entlastungsprämie wird nach Alternativen gesucht. Die Grünen schlagen vor, die Stromsteuer zu senken. Der Deutsche Mittelstandsbund fordert eine Reform der Einkommensteuer. Auch Steuerentlastungen für kleine und mittlere Einkommen stehen auf der Agenda. Die Evakuierung der Hondius ist abgeschlossen. Eine letzte Gruppe mit 28 Menschen hat nach dem Hunter-Virus-Ausbruch das Kreuzfahrtschiff verlassen. Das nimmt jetzt Kurs auf die Niederlande. Thomas Pleskin, davor hat sich der Kapitän in einer Videobotschaft nochmal gemeldet.
3: Der aus Polen stammende Kapitän sprach von extrem anstrengenden Wochen an Bord der Hondius. Gleichzeitig habe er aber erlebt, wie groß Fürsorge, Zusammenhalt und gegenseitiges Vertrauen selbst unter schwierigen Bedingungen sein können. Er wünschte allen Passagieren und Crewmitgliedern eine sichere Heimreise.
2: Eine der deutschen Kontaktpersonen des Hunter-Virus-Ausbruchs auf dem Kreuzfahrtschiff Hondius ist in die Münchner Klinik Schwabing verlegt worden. Hinweise auf eine aktive Hunter-Virus-Infektion gibt es bisher nicht. Der Zustand des Patienten gilt als stabil, so das Krankenhaus. Die Experten in Schwabing sind auf solche Fälle speziell vorbereitet. Bei einem Flugzeugabsturz in Namibia sind 4 Deutsche ums Leben gekommen. Mindestens 3 von ihnen aus der Region Heilbronn. Zu den Opfern gehören die langjährige Geschäftsführerin der Dieter-Schwarz-Stiftung, Silke Lohmiller.